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2: Guten Morgen am Donnerstag und so fällt das Aufstehen schon deutlich leichter. Die Sonne, die ist schon da und bleibt uns heute auch wieder bei 25 bis 30 Grad maximal. Jetzt aktuell 16 Grad in Bludenz, 15 in Villach oder 17 Grad jetzt bei dir in Feldkirch in Vorarlberg.
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2: 5.22 Uhr, hey zu dir ins Auto, das ist der Kronit Verkehrscheck, powered by ÖRMTC. Und er läuft aktuell noch sehr entspannt auf Österreichs Straße. Es gibt noch keine längeren Wartezeiten. Ich wünsche dir, dass du gut und sicher ankommst.
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2: 6:15, schönen guten Morgen heute am Donnerstag. Schön, dass wir gemeinsam in diesen sonnigen Tag

0: gemeinsam in diesen sonnigen Tag starten, die Teamaufstellung, damit du mal weißt, wer dich aufweckt. Anita Ableidinger.
1: Morgen, hallo.
0: Marleen Birner mit am Start.
2: Guten Morgen.
0: Mit Nachrichten versorgt dich Julie Frey.
3: So ist es, guten Morgen.
0: Und die Frage, die natürlich alle interessiert, die nicht so hitzeresistent sind wie ich. Marleen, gibt's
1: bitte nicht sudern.
0: Na, da suder ich gern. Gibt's irgendein bisschen Abkühlung?
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1: Guten Morgen am Donnerstag und so fällt das Aufstehen schon deutlich leichter. Die Sonne, die ist schon da und die bleibt uns heute auch wieder bei 25 bis 30 Grad maximal. Jetzt zum Aufstehen 17 Grad in Güssing, 15 in Deutschlandsberg oder 13 jetzt bei dir in Krems. Der Kronit-Wettertrend zeigt, morgen am Freitag wird es auch nochmal überwiegend sonnig, aber Wochenende sind da schon einige Gewitter mit dabei.
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0: So startet man doch gerne in den Tag. Schönen guten Morgen. Der Blick auf Österreichs Straßen, es läuft. Aktuell gibt es keine Verzögerungen, die länger dauern als 10 Minuten. Deshalb wünsche ich dir eine gute und vor allem sichere Fahrt. Ich bin Freddy Hahn. 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Und jetzt gibt es die Nachrichten. Die hat Julie Frey.
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6: Im Prozess nach dem Terroranschlag in Villach wird der Angeklagte zu lebenslanger Haft verurteilt. Der 24-jährige Syrer wird einstimmig schuldig gesprochen. Wegen Mordes, fünffachen Mordversuchs und terroristischer Straftaten. Er war geständig, hat jedoch keine Reue gezeigt. Bei dem Anschlag ist ein 14-Jähriger getötet worden. Trotz Waffenruhe greifen die USA erneut Ziele im Iran an. Laut übereinstimmenden Medienberichten eines der wichtigsten militärischen Zentren des Irans. US-Präsident Donald Trump sagt, es waren defensive Maßnahmen, um den Waffenstillstand aufrechtzuerhalten. Soeben wird's bekannt, auch der Iran greift jetzt als Vergeltung US-Stützpunkte an. Zehntausende Menschen sind in Österreich gestern gegen die Einsparungen bei den Unis auf die Straße gegangen. Trotz brütender Hitze waren laut ÖH der österreichischen Hochschülerinnenschaft 28.000 Personen am Wiener Ring mit dabei. Heute geht es mit Demos in Linz, Graz, Klagenfurt und Salzburg weiter. Und wir kommen zu Lotto 6 aus 45. Bei der Ziehung am Abend hat niemand die 6 richtigen Zahlen getippt. Damit warten ein Doppeljackpot und 2,1 Millionen Euro. Morgen findet eine Lotto-Bonusziehung statt.
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0: 4 Minuten nach 6 an einem sonnigen Donnerstag. Schönen guten Morgen.
1: Aufstehen mit der meisten Musik am Morgen, das ist der Kid Laroi für dich. Guten Start in den Donnerstag. 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
1: 6:06 und gehen wir das Spielprinzip noch einmal durch, damit es wirklich jeder und jede versteht. Dein Handy läutet. Ring, ring, ring, ring. Du hebst ab mit den Worten.
2: Ich höre Krone Hit, die Meistermusik.
1: Ja, das wär's.
2: Ja, bin ich dann dran? Gibt's den fetten Geldkoffer und Autoschlüssel für ein Auto für ein Jahr für dich? Christine aus Judenburg, glaube ich, hat dieses Prinzip noch nicht ganz so gecheckt, weil sie hat leider falsch abgehoben. Wer dachtest denn, du ist da jetzt dran, Christina?
3: Ich habe geglaubt, das ist wieder so ein Fake-Anruf.
2: Wer ruft da bei dir fake-mäßig an? Erzähl.
3: Ja, die ganzen Phishing-Anrufe, wie man es jetzt immer hat. Das ist Amazon-Dings und was auch immer. Drum bin ich da schon ein bisschen vorsichtig geworden.
2: Echt?
3: Habe ich also erst am Wochenende gehabt. Aber ja.
2: Ist das einfach so eine Roboterstimme oder wie?
3: Mhm, genau.
2: Also bei diesen Fake-Anrufen wäre es ja auch komplett egal, einfach so abzuheben mit Ich höre Krone Hit, die meiste Musik, wenn da eh nur ein Roboter dran ist.
3: Bitte nochmal anrufen.
2: Und bitte richtig abheben.
3: Ja, passt.
1: Es ist so bitter. Anita, mit deiner Stimme kann man vielleicht viel sagen, aber nach einem Roboter klingt es mir wirklich nicht.
2: Ja. Also. Aber das könnte ich als nächstes Mal machen, dass ich mich so ausgebe als irgendein Fake-Anruf. Hey, aber es ist nicht fake, sondern es gibt es wirklich. Deswegen schreib dich auf meine Anrufliste. Sei mutig und heb wirklich immer so ab.
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0: Damit Alex One geht's leichter in den Donnerstag. Die meiste Musik hier auf Krone Hit. Schönen guten Morgen.
1: Jetzt Ellie Goulding für dich. Guten Start in den frühen Donnerstag.

0: 13 Minuten nach 6. Schönen guten Morgen. Heute am Donnerstag und bei uns Waldvierteln geht es immer schneller, dass man im Sommer angekommen ist. Aber bei den anderen würde ich sagen, wir können uns einig sein, dass da draußen ist warm, oder?
1: Es ist super angenehm. Freu dich doch mal, dass es endlich schön ist.
0: Gut, es ist heiß und die Leute freuen sich auf Eis. Und jetzt gibt es eine grandiose amerikanische Studie. Und die besagt, wir schließen von deiner Lieblingseissorte darauf zurück, wie gut es in deiner Hapfen, in deinem Bettchen funktioniert. Also beim, du weißt schon, du sagst immer performen, Anita, oder?
1: Ja.
0: Genau, und das wollen wir gerne wissen. Sag uns deine Eissorten, wir wissen, wie dein Sexleben aussieht. Und da gehen wir jetzt gleich mal nach Tirol und zwar zur Katrin und dem Florian. Ihr kommt aus dem schönen Stubaital. Und Katrin, sag mal, was ist denn deine Lieblingseissorte?
2: Also meine Lieblingseissorte ist Vanille. Also ich finde Vanille geht immer, ist einfach süß, cremig.
0: Ja.
2: Oder da ist eine neue Sachen ausprobieren. Wo zum Beispiel das Oreo-Eis rauskommen ist oder eine Zeit lang ein Red Bull-Eis geben, dass man gesagt hat, oder dass man sich denkt, man, muss man mal schauen, wie das oder wie das schmeckt.
3: So, jetzt hör mal, was dein Freund für Eis mag. Den müsst ihr jetzt auch in der Leitung haben. Florian, welches Eis isst du gerne? Welche Eissorten?
4: Man, das ist Tagesverfassung. Wenn es richtig heiß ist, dann ist eher so Zitrone oder eine neue Sorte einmal probieren.
3: Ja.
4: Und
2: oder heiße Liebe.
4: Aber meistens nehme ich die Standardvariante.
3: Amerikanische Forscher haben sich ja mit dem auseinandergesetzt und haben gesagt, man kann von der Eissorte, die ihr wählt, als Paar auf euer Liebesleben, auf euer Sexleben rückschließen. Und da gibt es ein eigenes Programm und ich habe das jetzt mal eingegeben. Also Vanille und Zitrone war das. Und ich sage euch jetzt, was das Ergebnis ist. Ja?
2: Ich bin mal gespannt.
3: Ihr beide seid eine sehr experimentierfreudige Kombination. Und ab und an sind wir ziemlich weit weg von gewöhnlichen Abläufen. Bei euch bestimmt im Bett die Spontanität, Aufgeschlossenheit und auch Abenteuerlust, immer wieder mal was Neues auszuprobieren.
2: Cool.
4: Ja, das trifft sogar.
3: Das trifft sogar. Und ich bin gespannt, was ihr zum letzten Satz dieser Analyse sagt. Wenn man eure Vorliebe für Eis kombiniert, dann muss man sagen, ihr seid spontan, aufgeschlossen, abenteuerlustig. Und das können auch gute Freunde oder die Nachbarn bestätigen.
1: Was? Habt ihr das Fenster offen jetzt, oder wie?
2: Fallen die Wände, glaube ich, relativ gut gedämmt.
4: Also die Nachbarn wären dann die Eltern und das ist nicht so.
3: Okay. Also. Okay, gut, aber wir haben viel über euch gelernt und Stubaital kennt sich jetzt auch aus.
2: Ja, super.
3: Danke vielmals und sag uns auch, welches Eis du gerne hast, welches Eis dein Partner oder deine Partnerin gerne hat und dann können wir den einen oder anderen Rückschluss ziehen. 07711 2 77 11, die Hotline zu uns.

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3: Guten Morgen, 6.21 Uhr ist es, 9 Minuten noch, dann ist es 6:30 Uhr, hier ist KroneHit. Wir starten gemeinsam mit dir in diesen Tag. Felix Sehen haben wir gleich für dich zum Aufstehen. Jetzt schauen wir auf die Straßen und das genießen wir heute besonders. Die Wettersichten, guten Morgen.
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6: Guten Morgen am Donnerstag und jetzt wirst du schon von der Sonne geblendet am Weg zur Arbeit. Es ist wieder super schön sonnig. Bis zu 30 Grad können sich heute ausgehen. Am wärmsten wird es dann stellenweise in Tirol oder auch bei dir in Kärnten. Können sich bis zu 30 Grad ausgehen. Und auch jetzt zum Wachwerden ist es schon angenehm. 15 Grad jetzt bei dir in St. Pölten, 12 in Schladming oder 15 jetzt bei dir in Villach.
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7: In 8 Minuten 6:30. Schönen guten Morgen. Freddy Hahn bei dir. KroneHit Verkehrscheck powered by ÖAMTC. Das ist der Blick auf Österreichs Straßen. Es läuft noch recht gechillt. Der Weg nach Linz dauert schon ein bisschen länger und zwar auf der B3 vor der Donaubrücke Mauthausen und auf der B1 vor dem Mona-Lisa-Tunnel. Aber ansonsten jetzt noch alle Verzögerungen unter 10 Minuten. Gute und vor allem sichere Fahrt.
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9: 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Oder es ist jemand dran, der gerade als Nebenjob darauf angewiesen ist, dass er genug Leute zusammenbekommt für seine Umfrage übers Radio. Und der Person macht's dann eine Freude. Also, ob für Kohle oder Karma, heb ab, wenn's klingelt und sag die Wahrheit. 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

0: 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Mit dem Satz, ich höre Krone Hit, die meiste Musik. 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
1: Guten Morgen, heute am Donnerstag, 6.37 Uhr ist es 7 Minuten nach halb sieben. Wir starten gemeinsam mit dir an diesem Donnerstag und Anita ist heute sogar, glaube ich, noch ein bisschen früher aufgestanden, um perfekt geschminkt zu sein. Heute großer Auftritt für dich, Kindergartenfest.
2: Ja, das heißt, Sommerfest.
1: Du triffst auf andere Menschen, die noch nicht wissen, was sie erwartet, weil sie dich noch nicht kennen.
2: Gebete, es gab ja schon jetzt das Laternenfest.
1: Und da war es dunkel, das hat dir geschmeichelt.
2: Ja, das war ja mein Problem, dass es dunkel war, aber nicht nur, weil es mir geschmeichelt hat, sondern... ein Typ hatte eine komplett ähnliche Jacke an wie mein Mann.
1: Ja.
2: Und ich möchte nochmal betonen.
1: Ältester Trick aller Zeiten. Nein, Entschuldigung. Nein, also das ist mir wirklich so unangenehm.
2: Es war wirklich dunkel.
1: Ja, ja.
2: Und ich dachte, es ist mein Mann. Und ich bin von hinten da so rangegangen und wollte ihn halt von hinten umarmen. Hatte halt beide Hände schon so links und rechts von ihm, so an der Seite. Und dann dreht er sich um und ich check so, Kacke, das ist er gar nicht. So peinlich. Und das Unangenehmste ist, er hat sein Kind auch in der gleichen Kindergartengruppe wie ich.
1: Der steht auch schon im Bad und fühlt sich auf für heute, ne?
2: Ja.
1: Ich freue mich. Welche Jacke soll ich tragen?
3: Die wichtigste Frage, die der gestern heute wieder angriff beim Kindergartenfest oder lasst ihm endlich einmal in Ruhe?
2: Ich werde, glaube ich, dauernd aus dem Weg gehen. Aber ich muss eh noch einige Sachen vorbereiten, weil man musste ja dann so, was sie sich eintragen auf so einem Zettel, was man zum Essen und Trinken mitnimmt. Und ich habe noch einiges
1: zu machen. Das hast du missverstanden. Du hast eingetragen, was du alles haben möchtest, oder? Also bitte Kebabstand. Viele Mütter, die mit dir in der gleichen Kindergartengruppe sind, die das hören, sagen jetzt zu ihrem Mann, ich gehe heute.

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5: 6.45 Uhr, 3.7 ist es. Schönen guten Morgen heute am Donnerstag. Mit dabei Anita, Homeoffice am Leidinger. Guten Morgen.
6: Morgen, hallo.
5: In der Vorbereitung aufs Kindergartenfest.
6: Ja, ich muss eben noch ein paar Sachen vorbereiten. Ja. Flammkuchen möchte ich gerne machen und einen super leckeren Thunfischaufstrich gemeinsam mit Radieschen.
5: Wer isst Flammkuchen? Auf der
6: super lecker, ja. Du nicht, oder was?
5: Nein, ich nicht. Okay. Meine kann es gerne weitergeben. Entschuldigung für die Nachrichten
7: bei uns. Guten Morgen. Radieschenmischung, ja, ja, für den guten Atem.
5: Na, danke
7: oder?
5: Dir.
6: So egal, lecker einfach.
8: Hauptsache es schmeckt.
5: Du, ja, weißt ja, wenn Leute beauftragt sind, was mitzunehmen und die nehmen einen Thunfischaufstrich mit, weißt du.
6: Boah, der ist so gut.
5: Wie lange der schon im Kühlschrank gewartet hat.
6: Den mache ich
5: auf seinen großen Einsatz. Ne? Aber schade, dass du den Mann, der die gleiche Jacke wie dein Mann anhatte und den du warm hast, jetzt mit einer nicht. Fischvergiftung ins Wochenende schicken möchte.
6: Mach ich oft erhört, das ist so peinlich, absolut, ja, wirklich.
5: Oh. So, bei uns ist Freddy, guten Morgen.

0: ein Mann anhatte und den du umarmt hast, bitte, jetzt mit einer nicht. Fischvergiftung ins Wochenende schicken möchte.
1: Ich hoffe, er hört das, Musik, das ist so peinlich, absolut, ja. Wirklich.
0: So, bei uns ist Freddy, guten Morgen.
2: Guten Morgen.
0: Du amüsierst dich, ist auch was wert. Viel los auf den Straßen. Oh, und Marleen, ja. Super schön wird es heute wieder. Die Wetteraussichten.
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1: Guten Morgen am Donnerstag und auch heute brauchst du keine dicke Jacke zum Weg zur Arbeit. Jetzt schon 17 Grad in Wiener Neustadt, 16 in Bregenz oder 18 bei dir in Gumpoldskirchen. Es bleibt heute überwiegend sonnig bei 25 bis 30 Grad. Am wärmsten wird stellenweise in Tirol oder auch bei dir in Kärnten. Auch morgen am Freitag geht das sommerliche Wetter weiter, aber am Wochenende mischen sich dann wieder mehr Regenwolken dazu. Vor allem am Sonntag sind einige Gewitter mit dabei.
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5: 6.47 Uhr, Freddy haben wir dir. Krone-Hit Verkehrscheck, powered by ÖAMTC. Der Blick auf Österreichs Straßen. Wir sind in Oberösterreich und da dauert es länger am Weg nach Linz. Auf der B3 vor der Donaubrücke Mauthausen, dann vor der Stereckerbrücke und auf der B1 vor dem Mona-Lisa-Tunnel. Da jeweils 10 Minuten mehr Zeit einplanen und dann geht's schon ab nach Wien auf die Tangente Richtung Süden. Von Hirschstetten bis zum Knoten Prater 10 Minuten Zeitverlust und auch auf der A4 Stadt einwärts Stop and Go ab der Simmeringer Heide im Baustellenbereich. Ansonsten läuft's, gute und vor allem sichere Fahrt. Und damit du top informiert reinstartest, die Nachrichten von Julie Frey.
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6: Im Prozess rund um den Terroranschlag in Villach wird der Angeklagte am Abend zu lebenslanger Haft verurteilt. Der 24-jährige Syrer wird einstimmig schuldig gesprochen wegen Mordes, fünffachen Mordversuchs und terroristischer Straftaten. Er war geständig, hat jedoch keine Reue gezeigt. Bei dem Anschlag in der Villacher Innenstadt im Februar letztes Jahr ist ein 14-Jähriger getötet worden. Mehrere sind schwer verletzt worden. Es ist kein Ende in Sicht. Die Gefechte zwischen den USA und dem Iran gehen weiter. Trotz Waffenruhe greifen sie heute Nacht gegenseitig Militärgelände und Schiffe an. Zugleich laufen die Friedensverhandlungen, doch beide Seiten sind unzufrieden. Menschen in Österreich haben trotz der höheren Spritpreise ihr Fahrverhalten kaum verändert. Das zeigen nun Daten der ASFINAG von Jänner bis April. Auf Autobahnen und Schnellstraßen waren fast genauso viele Autos unterwegs wie letztes Jahr. Die Daten der anderen Straßen gibt es noch nicht. Viele Österreicherinnen und Österreicher seien im Alltag auf das Auto angewiesen. Und in der Fußball-Conference League holt sich Crystal Palace mit dem österreichischen Trainer Oliver Glasner den Titel. Die Londoner gewinnen im Finale in Leipzig 1:0 gegen Rayo Vallecano. Der 51-jährige Oberösterreicher führt die Engländer damit zum ersten internationalen Titel in der Vereinsgeschichte.
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7: Hi, hier ist Christian Mederich und hier kommt dein Update. Zwei Plätze runter geht's für Taylor Swift, Platz 5. Vier Plätze nochmal gut gemacht, Bruno Mars auf der 4. Von der 2 runter auf die 3, Alex Warren. Plätze, rauf geht's für Jennifer Lopez und David Guetta, Platz 2. Unverändert auf der 1 der Krone Hit Charts, Bibi Rexha und Faithless.
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0: Anita Bleidinger hier und normalerweise sind es ja die Rauchfangkehrer, die dir und mir Glück bringen. Aber bei Jessica, Rauchfangkehrerin in Wien, drehe ich jetzt den Spieß mal um.
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0: Jessica?
1: Ja?
0: Wie hast du jetzt gerade abgehoben?
1: Ich nehme mal an, richtig. Anita?
0: Ja?
1: Ja? Was?
0: Sonst bringst du Glück. Heute hast du es.
1: Ja.
0: Somit gehen 10.000 Euro an dich.
1: Oh mein Gott. Oh, ich brauch's noch gar nicht.
0: Und es kommt noch was dazu. Du kriegst nicht nur einen mega fetten Geldkoffer, sondern auch noch den Opel Astra Electric für ein Jahr.
1: Was? Oh mein Gott. Noch besser kann sie gar nicht laufen. Ich habe mich schon so oft angemeldet gehabt und jetzt ist es wirklich passiert.
0: Einfach richtig abgehoben. So crazy.
1: Es ist so cool. Dankeschön, danke.
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0: Guten Morgen, Konetia. 7 Uhr ist es. Du weißt, bei uns gibt's volle Hits zur vollen Stunde. Während die anderen quatschen, spielen wir Musik und das machen wir jetzt auch sehr, sehr gerne.
1: Jetzt mit der meisten Musik am Morgen. Das ist Golden für dich. Guten Start in den Donnerstag.

0: Als klingelig.
1: 7:07 ist es. Guten Morgen, heute am Donnerstag. Wir spielen jetzt unser absolutes Lieblingsspiel. Ist es tatsächlich möglich, wenn man nur die Stimme einer Person hat, herauszufinden, wie alt jemand ist? Wir spielen mit der Yvonne aus Lackirchen in Oberösterreich. Guten Morgen und ich hoffe, du bist bereit. Die erste Frage kommt von der Anita.
2: Yvonne, sag mir, wie viele Kinder hast du?
3: 3.
1: Okay, Meinrad. Yvonne, als du deinen ersten Freund hattest, deine erste große Liebe, hattet ihr auch ein gemeinsames Lied? Und wenn ja, welches war das?
3: Nein, wir haben kein gemeinsames Lied gehabt.
4: Oh, das gibt jetzt nicht so viel Aufschluss darauf.
2: Extra schwierig heute.
4: Ja, wirklich. Anita.
2: Wohnt ihr in einem Haus oder wohnt ihr in einer Mietwohnung oder wie schaut das aus?
3: In einer Mietwohnung.
1: Hey, bis jetzt noch relativ schwere Tipps, Meinrad.
2: Ja, voll.
1: Ich hoffe, du kannst eine entscheidende Frage stellen. Ich
5: überlege gerade, das ist echt nicht einfach.
1: Also kein Lied, Mietwohnung. Yvonne, was war denn dein erstes Handy?
3: Boah, das war glaube ich das Nokia oder das Motorola.
1: Okay, also das ist Nokia, diese Banane oder die eine Zeit lang so wahnsinnig ging?
3: Nein, ich weiß gar nicht mehr. Ich glaube, das war das alte Nokia, da wo wir so damals das Snake gespielt haben können. Also so kein Touch-Handy, sondern ein Tastenhandy.
1: Gut. Bitte, Anita. Heute schwierig.
2: Ja, heute echt schwierig. Aber ich tippe, dass du 35 Jahre alt bist.
3: Nett.
1: Und ich tippe, dass du 47 bist.
4: Wow. 47 versus 35. Yvonne, lass uns nicht im Dunkeln tappen. Wer von den beiden liegt näher? Wie alt bist du?
3: Ich werde in Bordung 30.
4: Ui, aber Anita, nur 5 Jahre daneben, du hast 35 geschätzt.
2: Und der Meinrad, Moment, wir hören uns das nochmal an.
6: Und ich tippe, dass du 47 bist.
1: Oh, Meinrad, das tut weh. Nein, ich habe gedacht, ich telefoniere mit deiner Mutter, da kannst du mir nicht böse sein, Yvonne. Ja? Ein bisschen verschätzt.
2: Das ist schon sehr heftig, Meinrad.
1: Na, nicht Anita, gell? Nicht.
4: Na ja, 17 Jahre daneben, Meinrad, ist schon knackig.
1: Blaust du sie auf, da ruft die netten Bär. Auf jeden Fall möchte ich mich auch für die Anita entschuldigen, dass sie dich so viel älter geschätzt hat.
2: Entschuldig dich mal für dich selber hier.
1: Und danke dir vielmals fürs Mitspielen.
3: Bitte.
1: Eben, na, das höre ich.
4: Das spielt nicht mehr mit uns.
1: Das bitte hat einen Zwischenton gehabt, ne? Kennen
2: komisch.
1: Viele. Das ist, wenn du das bitte in einer Beziehung hörst, dann lauf! Alarm! 7:09, guten Morgen.
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Guten Morgen, hier ist Krone Hit, 15 Minuten nach 7 ist es. Wie schön wird's heute und wo gibt's hoffentlich keine Probleme auf den Straßen? Infos in 5 Minuten für dich.

0: Dann ist es guten Morgen, 12 Minuten nach, dann ist es 7:30, Donnerstag in der Früh, super schön, viel Sonnenschein, super heiß, 30 Grad gehen sich heute wieder aus, Details zum Wetter in 5 Minuten. Viele freuen sich über das Wetter, manche allerdings nicht so, zum Beispiel alle in Gutenstein in Niederösterreich. Da bin ich jetzt mit der Kerstin verbunden aus der Gemeinde Gutenstein und bei euch in der Gemeinde absolute Wasserknappheit, oder?
1: Wir dann jetzt dann keinen Rasen gießen, wir dann nicht Auto waschen, mit einem Swimmingpool nicht einlassen.
0: Ist das alles verboten,
1: ja,
0: oder?
1: Es ist jetzt alles verboten, ja, genau. Naja, eigentlich war das so, dass mich meine Eltern angerufen haben, ob wir auch kein Wasser haben. Und bei uns war der Wasserdruck nur etwas reduziert. Und bei der Mama und bei meinem Papa, da die haben wirklich kein Wasser gehabt. Von, weiß ich nicht, 3:30 Nachmittag an bis irgendwann am Abend hinein haben die gar kein Wasser gehabt. Boah.
0: Und ist es wirklich so trocken bei euch in der Gegend?
1: Bei uns schon.
2: Was ist denn da so lustig?
1: Ja, weil es bei uns sehr staubig ist. Wir sind ja gerade im Garten machen.
0: Ja.
1: Und da ist es einfach sehr, sehr staubig. Also man merkt es, wenn es ein bisschen regnen wird, dann war das sicher nicht so staubig.
0: Du hast eher das Gefühl, du spielst in einem Western mit, als dass du in Gutenstein bist.
1: Ja.
0: Und ob es die Chance auf Regen gibt in 5 Minuten, bei uns die nächsten Infos nach David Guetta. Guten Morgen heute am Donnerstag.

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5: 7.23 Uhr ist es, 7 Minuten noch, dann ist es 7:30 Uhr. Schönen guten Morgen heute am Donnerstag. Viel Sonnenschein, Details zum Wetter gleich. Freddy sagt uns, wie es auf den Straßen ausschaut.
6: Yes!
5: Und nicht vergessen, es geht weiter, Anita am Telefonieren. Du weißt, bei manchen Sachen muss man durch, du musst irgendwie ertragen können, dass sie dich anruft. Aber
7: also ich höre das auch, gell, was du gerade sagst.
5: Ja, klar.
7: Das ist einfach so charmant.
5: Im Leben ist nichts umsonst. Aber wenn sie dich anruft und du dich richtig meldest, gibt's 10.000 Euro.
7: Und ein Auto.
5: Das haben wir auch noch. Siehst du, sie gibt alles, was du abhebst. 10.000 Euro Anruf gleich bei uns. Jetzt die Wettersicht mal hin, bitte.
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10: Guten Morgen am Donnerstag und so fällt das Aufstehen schon deutlich leichter. Die Sonne, die ist schon da und die bleibt uns heute auch wieder. Die Nina aus Ebenfurt in Niederösterreich ist dran. Wie ist es denn bei dir?
11: Es ist gerade sonnig und ein bisschen bewölkt. Also ich trinke viel kaltes Wasser und bleibe im Schatten. Gehe nicht raus.
10: 25 bis 30 Grad gehen sich heute wieder aus. Der Kronit-Wettertrend zeigt, morgen am Freitag wird es auch nochmal überwiegend sonnig. Aber am Wochenende sind da schon auch wieder einige Gewitter mit dabei.
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6: Freddy Hambedier, Krone-Hit-Verkehrscheck, powered by ÖAMTC. Das ist der Blick auf Österreichs Straßen und der verläuft aktuell recht entspannt. Es gibt ein paar klassische Frühverkehrszonen, wo es länger dauert. Zum Beispiel in Wien auf der Tangente Richtung Süden zwischen Hirschstetten und dem Knoten Prater. Da rechne aktuell eine Viertelstunde mehr Zeit ein. Oder wenn du zum Beispiel nach Linz möchtest, da dauert es länger. Auf der B3 vor der Donaubrücke Mauthausen oder auf der B3 bei der Baustelle bei Luftenberg bzw. zwischen Luftenberg und Steyrek und dann auf der A7 Richtung Westautobahn zwischen Dornach und der Hafenstraße. Ansonsten läuft's, gute und vor allem sichere Fahrt.
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2: Guten Morgen, 6 Minuten nach 7:30 ist es. Hier ist Krone Hit und das ist deine Lieblingsmoderatorin. Und das hat eigentlich nur mit 10.000 Euro zu tun. Anita, guten Morgen.
3: Nicht nur mit 10.000 Euro hoffentlich. Auch hier mit Autoschlüsseln. Bitte jetzt richtig abheben. Schau, wo dein Handy ist. Ich rufe jetzt wieder an. Ich wähle jetzt eine Nummer. Ich rufe in Oberösterreich an, in meinem Heimatbundesland. Vielleicht läutet es jetzt gleich bei dir.
4: Bitte haben Sie einen Augenblick Geduld. Ihr Gesprächspartner spricht gerade.
5: Hallo?
3: Mann, Nicole, das war jetzt aber nix.
5: Was war nix?
3: Du hast gerade telefoniert, gell?
5: Ah, scheiße! Ja, ich bin in der Arbeit.
3: Und hast nicht dran gedacht, weil du jetzt gerade mit dem anderen geredet hast?
5: Genau.
3: Aber du hast mich jetzt super schnell erkannt. Das heißt, du kennst auch hoffentlich die Worte...
5: Ja, ich höre Krone Hit, die meiste Musik.
3: Das wären jetzt deine 10.000 Euro gewesen, plus die Autoschlüssel für den Opel Astra Electric für ein Jahr.
5: Super, genau.
3: Denk an die Worte, okay?
5: Ja, beim nächsten Mal auf alle Fälle.
3: Alles Gute, Nicole.
5: Danke.
3: Bis
5: tschüss.
3: Dann. Tschüssi.
5: Ich bin
3: da
5: aufmerksam. Ja, ich hätte jetzt 10.000 Euro gleich. Kennst du das von Krone Hit? Aber ich habe gesagt, ich höre Krone Hit, die meiste Musik, dann kriegst du 10.000 Euro. Und ich bin seit 2 Jahren angemeldet und jetzt zahle ich mich vor 3 Tagen angemeldet wieder.
6: Ja.
2: Aber das ist so typisch für dich, Anita. Du gehörst zu den Menschen, die, wenn die anderen nicht auflegen, noch dranbleiben und weiter zuhören.
3: Vielleicht,
2: weil du den ganzen Tag Zeit hast. Was sollst du dir noch sagen wollen? Mit dir war es ja schon längst fertig.
3: Du hättest jetzt auch auflegen können, Meinrad.
2: Nee, ich wollte diese wichtige Aufgabe nicht dir lassen. Das ist ja. Und wie oft hast du dann so gehört? Ja, also dann danke, Anita. Danke, alles Gute. Ja, danke, tschüss. Quält mir jetzt wieder. Das ist unfassbar. Ja? 7:38 Uhr, egal was du nachher sagst, wichtig ist, dass du vorher, wenn du abhebst, das allererste sagst, ich höre Krone Hit, die meiste Musik.
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0: Kinder, kann ich mich noch gut erinnern, früher, da haben wir noch telefoniert mit dem Smartphone.
1: Ja, so könnte ich mal klingen als Opa. Matthias Daniel hier, Krone Hit Nachmittag. Ich weiß, abheben kommt nicht mehr so gut an. Lieber eine WhatsApp. Aber weißt was? Geh doch mal wieder ran, wenn's klingelt. Traust du nie. Derzeit könnte es nämlich wieder der Krone Hit 10.000 Euro Anruf sein und unsere Anita Bleidinger, dann gibt's Cash. Oder es ist jemand dran, der gerade als Nebenjob darauf angewiesen ist, dass er genug Leute zusammenbekommt für seine Umfrage übers Radio. Und der Person macht's dann eine Freude. Also, ob für Kohle oder Karma, heb ab, wenn's klingelt und sag die Wahrheit. Ich höre Krone Hit, die meiste Musik.
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7: Guten Morgen, 7.45 Uhr, 3:48 ist es. Wir stehen gemeinsam auf, mit dabei. Anita, Homeoffice am Leidinger. Guten Morgen, wie schauen wir aus am Ponyhof?
8: Ja, ich habe ein bisschen Angst vor dem Kindergarten-Sommerfest heute.
7: Was glaubst du, was die für Angst vor dir haben?
8: Gewitter, wenn ich an meinen Fail vom letzten Jahr, vom Laternenfest denke, als es noch ganz dunkel war und ein anderer Typ, ein anderer Vater die gleiche Jacke anhatte wie mein Mann und ich ihn halt also von hinten umarmt habe, bis ich dann gecheckt habe, ups, ist doch nicht mein Mann. Und der ist einfach noch in der gleichen Gruppe wie mein Sohn, das ist so peinlich.
7: Du, nach deinem Auftritt kommt der heuer sicher nicht.
8: Ja, hoffentlich. Bitte nur die Mutter, danke.
7: Ja, das ist auch das, was ich mir immer wünsche für die Kindergartenfeste. Juli ist für die Nachrichten zuständig. Guten Morgen.
9: Schönen guten Morgen.
7: Freddy sagt dir, wie es auf den Straßen ausschaut.
9: Oh ja.
7: Und richtig heiß wird es heute wieder. Details zum Wetter jetzt bitte.
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10: Guten Morgen am Donnerstag und jetzt wirst du schon von der Sonne geblendet am Weg zur Arbeit. Es ist super schön sommerlich, bis zu 30 Grad gehen sich auch heute wieder aus. Am wärmsten wird es dann stellenweise in Tirol oder auch bei dir in Kärnten. Die Nadine aus Baden ist jetzt dran. Wie ist es denn jetzt bei dir?
11: Bei uns ist gutes Wetter, ja, da scheint die Sonne schon her, das ist herrlich. Die Nase ist immer rot im Sommer, ich weiß nicht warum.
10: Ja, Sonnenbrand ist aber nicht gut, also heute auch auf die Sonnencreme nicht vergessen bei bis zu 30 Grad.

0: beiden Richtungen. Also Richtung Freistadt stockt es ab dem Knoten Linz. Das Ganze zieht sich vor bis zur Wiener Straße. In der Gegenrichtung, sprich Richtung Westautobahn, stockt es ab Dornach. Das Ganze zieht sich dann im Endeffekt auch bis zur Wiener Straße vor. Dann sind wir auf der B1 Richtung Linz vor dem Mona-Lisa-Tunnel. Dauert es länger vor der Baustelle auf der B3 zwischen Luftenberg und Steyrek, mehr Zeit einplanen und natürlich auch vor der Donaubrücke Mauthausen. Und dann geht es von Oberösterreich in die Bundeshauptstadt nach Wien. Da dauert es länger auf der Tangente. Fahrt Richtung Süden von Hirschstetten bis zum Knoten Prater 15 Minuten plus. Aber ansonsten ein recht entspannter Donnerstag. Gute und vor allem sichere Fahrt und die Nachrichten gibt's jetzt mal von Julie Frey.
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2: Am Landesgericht Wiener Neustadt geht heute der Prozess gegen den 21-jährigen Beran A. zu Ende. Er soll einen Terroranschlag auf das Taylor Swift-Konzert im Wiener Ernst-Happel-Stadion geplant haben und Teil einer IS-Terrorzelle gewesen sein. Der Angeklagte bekennt sich größtenteils schuldig. Ihm drohen bis zu 20 Jahre Haft. Mit dem Urteil wird erst am Abend gerechnet. Ein Urteil gibt es bereits im Prozess zum Terroranschlag in Villach. Gestern Abend wird der angeklagte 24-jährige Syrer einstimmig schuldig gesprochen und zu lebenslanger Haft verurteilt. Er war geständig, hat jedoch keine Reue gezeigt. Das Urteil ist nicht rechtskräftig. Bei dem Messerattentat in der Villacher Innenstadt im Februar letztes Jahr ist ein 14-jähriger Schüler getötet worden. 5 weitere Menschen wurden teils lebensgefährlich verletzt. Tausende Menschen sind gestern gegen die Einsparungen bei den Unis auf die Straße gegangen. Trotz brütender Hitze sind laut ÖH der österreichischen Hochschülerinnenschaft 28.000 Personen über den Wiener Ring gezogen. Heute geht es mit Demos in Linz, Graz, Klagenfurt und Salzburg weiter. Der Wasserstand im Bodensee ist derzeit so niedrig wie seit 15 Jahren nicht mehr. Am Pegel Konstanz liegt er 66 cm unter dem langjährigen Mittel. Grund dafür ist, dass es in den letzten Monaten weniger geschneit und geregnet hat. Damit der Wasserstand wieder steigt, müsse es jetzt viel und sehr lange regnen. Und wir kommen zu Lotto 6 aus 45. Bei der Ziehung am Abend hat niemand die 6 richtigen Zahlen getippt. Damit wartet ein Doppeljackpot. Im Topf liegen rund 2,1 Millionen Euro.
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0: Hallo?
1: Na, endlich!
0: Ja,
1: was ist denn mit dir los?
0: Warum? Keine Ahnung.
1: Wieso ghostest du mich schon wieder und hältst nicht ab?
0: Ich wusste ja nicht, also sorry,
1: ich
0: mein, aber.
1: Wie oft soll ich noch anrufen? Schön langsam geht's mir echt.
2: Oh yeah. Hi, Anita Ableidinge hier. Abheben spart dir nicht nur Beziehungsstress. Es bringt dir sogar noch einen Batzen Geld. Meld dich immer mit Ich höre Krone Hit, die meiste Musik. Bin ich dran. 10.000 Euro für dich? Also, cashen statt ghosten, setze ich jetzt gleich auf meine Anrufliste. 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

0: jetzt. Taylor Swift, Open Light.
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0: Guten Morgen, 7 Minuten nach 8 ist es. Hier ist Cornet, Donnerstag in der Früh. Wie schön es heute wird, Details zum Wetter in 10 Minuten. Amerikanische Forscher behaupten jetzt, dass es möglich ist, wenn Paare ihre Lieblingseissorten nennen, dann kann man das irgendwie zusammenmischen und dann erkennt man, was die beiden sexuell gerne gemeinsam machen. Und sowas müssen wir natürlich ausprobieren. Sarah und Helmut jetzt aus Wien bei uns am Telefon. Guten Morgen, schön, dass ihr mit dabei seid. Seit 9 Jahren seid ihr ein Paar. Sarah, was ist denn deine Lieblingseissorte?
1: Bei mir ist es tatsächlich Vanille und dunkle Schokolade. Mehr kann ich nicht bieten. Also.
0: Okay.
1: Ich bin eher die süße Fraktion.
0: Helmut.
2: Bei mir ist es eher Zitrone, also fruchtig. Mhm. Und ich würde sagen Himbeer.
0: Okay, Zitrone und Himbeer. Gut. Dann werde ich das mal reingeben. Kulinarisch und eistechnisch jetzt keine Explosion, aber erfüllt absolut den Zweck. Spricht für eine langjährige Beziehung. Das ist ja bei euch so der Fall, ja? Das wird es ganz gut treffen, ja? Jeder kennt den anderen. Man weiß ganz genau, welche Knöpfe man im Fall der Fälle drücken muss, damit was passiert. Beide wissen aber auch, gerade wenn man sich so lang kennt, manchmal muss man einfach durch, auch wenn man selber nicht ganz so viel Lust hat. Sarah, dein Lachen ist eine sehr gute Antwort.
1: Ja, bis aufs Letzte würde ich es jetzt echt unterstreichen.
0: Okay, beim Letzten nicht so.
1: Bei uns gibt es kein Durchbeißen. Nein, okay. Bei uns gibt es kein Durchbeißen. Wenn ich oder er sagen, wir wollen beide nicht, dann ist es so.
0: Okay.
1: So ehrlich sind wir zueinander.
0: Ja, also ihr seid an dem schönen Punkt einer Beziehung angekommen, wo man mit gutem Gewissen sagen kann, dann mal morgen, oder?
1: Ja, genau.
0: Okay, definitiv. Und für alle, die schon länger zusammen sind, wissen auch, das hat eine gewisse Qualität. 9 Minuten nach 8 ist es. Morgen ist übrigens Freitag.

0: Am Donnerstag, 15 Minuten nach 8 ist es. Gestern ja der aufsehenerregende Terrorprozess in Klagenfurt. Es ging um den 24-jährigen Syrer, der vor einem Jahr einen Terroranschlag in Villach verübt hat, bei dem es einen Toten gegeben hat. Und ich weiß nicht, ob du gestern die Bilder gesehen hast, das war echt Ausnahmezustand. Eigene Panzerglasscheibe, vier justizwache Beamten in Sturmmützen, die diesen 24-Jährigen bewacht haben. Und es hatte gestern auch schon, Julie, von den Kronet-Nachrichten ein Urteil gegeben in dem Prozess.
1: Genau, er ist einstimmig schuldig gesprochen worden und zu lebenslanger Haft verurteilt worden. Bei der Einvernahme hat er nicht so viel gesagt, außer dass er eigentlich noch mehr Menschen hätte töten wollen. Er hatte aber leider keinen Zugang zu anderen Waffen, sagt er. Und das Einzige, das er bereut, ist, dass er selbst nicht gestorben ist. Also er zeigt sonst auch keinerlei Reue.
0: Ein Prozess und vor allem die Infos, die wir da rund um den Prozess bekommen haben, über die viele heute erschüttert sind. 16 Minuten nach 8 ist es. Danke, Julie, für dieses Update. Die nächsten Nachrichten dann wieder in einer halben Stunde um 9:15 bei uns.

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5: Guten Morgen, 8.22 Uhr, 8 Minuten noch, dann ist es halb 9. Schönen guten Morgen, heute am Donnerstag. Viel los auf den Straßen, Probleme jetzt wieder einmal auf der Tauernautobahn. Alle Infos gleich von Freddy. Da gibt es ein Riesenproblem rund um den Katschbergtunnel. Und kommen wir zu den erfreulichen Nachrichten, aber zuerst. Marlene, erstens, du bist gut umgezogen.
6: Ja, danke der Nachfrage. Ja, nein, ich lebe aus Sackgallen momentan. Das ist ein bisschen nervig.
7: Also normale Menschen ziehen mit Kartons um, aber...
6: Nein, warum? Ich habe überall so Beutel einfach.
5: Ja. Ehrlich, vor allem die bleiben liegen, das kann ich garantieren. Und vor allem du hast das, was du jetzt jahrelang so schmerzlich vermisst hast, gell?
6: Eine Klimaanlage, oh mein Gott, ich sag's euch, das ist echt, das sehe ich wirklich als Luxus.
5: Ich muss sagen, als CO2-Neutralsprecher von Krone Hit kann das nur ablehnen.
6: Wie viel hast Moment, du mit in deiner Wohnung?
7: Wie viele Geräte hängen da, wie viel so Split-Geräte?
5: Ich mache auch sehr oft das Fenster auf für die frische Luft. Die Wetteraussichten bitte.
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6: Guten Morgen am Donnerstag und auch heute brauchst du keine dicke Jacke, jetzt am Weg zur Arbeit. Jetzt schon 18 Grad in Leibniz, 20 in Güssing im Burgenland oder 10, 19 Grad jetzt bei dir in Feldkirch in Vorarlberg. Es bleibt heute überwiegend sonnig bei 25 bis 30 Grad. Am wärmsten wird stellenweise bei dir in Tirol oder auch in Kärnten. Auch morgen am Freitag geht das sommerliche Wetter weiter, aber am Wochenende mischen sich dann wieder mehr Regenschauer dazu. Vor allem am Sonntag sind einige Gewitter mit dabei.
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7: In 7 Minuten, 8:30, Freddy haben wir dir. Krone Hit Verkehrscheck, powered by ÖAMTC. Das ist der Blick auf Österreichs Straßen und wir sind in Salzburg auf der A10 Richtung Villach. Der Katschbergtunnel, der ist dicht, alle Ampeln auf Rot, denn nach dem Tunnel ist ein LKW-Unfall passiert. An diesem Unfall wird gearbeitet, da heißt es ausweichen und zwar am besten über die B99. Und ein zweiter Unfall in Tirol auf der A12 Richtung Kufstein. Gekracht hat es da kurz nach Kramsach, also da reicht der Rückstau jetzt auch schon bis Kramsach. Hier auch mehr Zeit im Planen, aber ansonsten läuft's recht gut. Gute und vor allem sichere Fahrt.
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0: verspickt da und jetzt gerade im Frühling geht's wieder los mit der Lust auf Eis und hebst du richtig ab. Gönnst du dir künftig den Riesenbecher so oft du willst? Sag, ich höre Krone Hit, die meiste Musik und check dir 10.000 Euro, wenn Anita Bleidinger dran ist. Und sag auch, welchen Sender du am liebsten hörst, wenn du zum Thema Radio befragt wirst. Damit sich der nette Mensch am anderen Ende der Leitung nach der Arbeit auch mit gutem Gewissen sein Lieblingseis gönnen kann. Danke dir.
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0: Alt klingig.
1: Schönen guten Morgen. Heute am Donnerstag, kurz nach 8:30 ist es. Hier ist Krone Hit und jetzt spielen wir unser gemeinsames Lieblingsspiel. Es ist tatsächlich möglich, wenn man nur die Stimme einer Person hört, herauszufinden, wie alt jemand ist. Wir spielen mit der Yvonne aus Lackirchen in Oberösterreich. Guten Morgen. Die erste Frage kommt von der Anita.
2: Yvonne, sag mir, wie viele Kinder hast du?
3: 3.
4: Okay, Meinrad.
1: Yvonne, als du deinen ersten Freund hattest, deine erste große Liebe, hattet ihr auch ein gemeinsames Lied? Und wenn ja, welches war das?
3: Nein, wir haben kein gemeinsames Lied gehabt.
4: Oh, das gibt jetzt nicht so viel Aufschluss darauf.
2: Extra schwierig heute.
4: Ja, wirklich. Anita.
2: Wohnt ihr in einem Haus oder wohnt ihr in einer Mietwohnung oder wie schaut das aus?
3: In einer Mietwohnung.
4: Hey, bis jetzt noch relativ schwere Tipps, Meinrad.
2: Ja, voll.
4: Ich hoffe, du kannst eine entscheidende Frage stellen.
5: Ich überlege gerade, das ist echt nicht einfach.
4: Also kein Lied, Mietwohnung.
1: Yvonne, was war denn dein erstes Handy?
3: Boah, das war, glaube ich, das Nokia oder das Motorola.
1: Okay, also das ist Nokia, diese Banane oder die eine Zeit lang so wahnsinnig ging?
3: Nein, ich weiß gar nicht mehr. Ich glaube, das war das alte Nokia, da wo wir so damals das Snake gespielt haben können. Also so kein Touch-Handy, sondern ein Tastenhandy.
1: Gut, bitte, Anita.
4: Heute schwierig.
2: Ja, heute echt schwierig. Aber ich tippe, dass du 35 Jahre alt bist.
3: Nett.
1: Und ich tippe, dass du 47 bist.
4: Wow. 47 versus 35. Yvonne, lass uns nicht im Dunkeln tappen. Wer von den beiden liegt näher? Wie alt bist du?
3: Ich werde in Bordung 30.
4: Aber Anita, nur 5 Jahre daneben, du hast 35 geschätzt.
2: Und der Meinrad, Moment, wir hören uns das nochmal an.
6: Und ich tippe, dass du 47 bist.
4: Oh, Meinrad, das tut weh.
1: Nein, ich habe gedacht, ich telefoniere mit deiner Mutter, da kannst du mir nicht böse sein geworden, ja? Ein bisschen verschätzt.
2: Das ist schon sehr heftig, Meinrad.
1: Na, nicht Anita, gell? Nicht.
4: Naja, 17 Jahre daneben, Meinrad, ist schon knackig.
1: Ja, blaust du sie auf, da hust du nicht mehr. Auf jeden Fall möchte ich mich auch für die Anita entschuldigen, dass er dich so viel älter geschätzt hat.
2: Entschuldig dich mal für dich selber hier.
1: Und danke dir vielmals fürs Mitspielen.
3: Bitte.
4: Also die spielt nie wieder mit uns.
1: Na, und wenn mit mir, oder? Wenn mit mir. Man kann schon mal daneben liegen, ja. Also dieses, aber ich möchte trotzdem nochmal betonen, für alle, die die Sendung mögen, schau, Anita hat ihre Schwächen, ich habe meine Stärken. Guten Morgen.

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2: Schönen guten Morgen. Heute am Donnerstag, 8.45 Uhr, dreiviertel neun ist es. Mit dabei Anita, Homeoffice ab Leidinger.
3: Hallo,
2: guten Morgen. In den letzten Vorbereitungen für das große Kindergartenfest.
3: Ja, ich muss jetzt Sachen mitnehmen zum Essen oder zum Trinken. Es ist ja so ein Zettel ausgehangen, bei dem man sich ja dazu eintragen kann. Und Flammkuchen werde ich jetzt noch machen und so einen mega leckeren Thunfisch-Radieschen-Aufstrich.
2: Okay, fürchtet euch vor dem Thunfisch-Aufstrich.
3: Das ist so lecker.
2: Sagen, die mit dabei ist.
3: Ich esse alles allein.
2: Ja, das ist nichts Neues. Ne? Julie bei uns für die Nachrichten zuständig. Guten Morgen. Freddy sagt, wie es auf den Straßen ausschaut.
4: Jawohl.
2: Und Marlene hat die Wetteraussichten. Super schön sonnig wird's. Guten Morgen.
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6: Guten Morgen am Donnerstag und jetzt wirst du schon von der Sonne geblendet am Weg zur Arbeit. Es ist wieder super schön sommerlich, bis zu 30 Grad sind heute mit drin. Am wärmsten wird es dann stellenweise in Tirol oder auch bei dir in Kärnten. Jetzt aktuell 19 Grad in Podersdorf, 18 in Schärding oder schon 21 Grad bei dir in Deutschlandsberg.
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7: Hi, ich bin Freddy Hahn, das ist der Krone-Hit-Verkehrscheck, powered by ÖAMTC. Der Blick auf Österreich Straßen und in drei Bundesländern dauert es noch länger. Nummer 1, gehen wir es ganz im Westen an. Tirol, A12 Richtung Kufstein, da gibt es eine Baustelle zwischen Kramsach und Wörgl West. Da lässt du aktuell eine Viertelstunde liegen. In Oberösterreich 10 Minuten auf der A7 Richtung Freistadt, zwischen dem Knoten Linz und der Föst. Und zum Abschluss das größte Problem heute im Verkehr, und zwar Salzburg, A10 Richtung Villach. Der Katschberg-Tunnel ist gesperrt. Nach dem Tunnel ein schwerer LKW-Unfall. An der Unfallstelle wird gearbeitet. Notarzt ist aktuell im Einsatz. Da heißt es ausweichen. Über die B99. Wie lang der Katschberg-Tunnel dicht bleibt, das kann aktuell noch nicht abgeschätzt werden. Deshalb weiterhin über die B99 ausweichen. Gute und sichere Fahrt. Und die News kommen jetzt mal von Julie Frey.
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6: Fast 2 Jahre nach dem verhinderten Terroranschlag auf das Taylor Swift-Konzert in Wien wird es heute ein Urteil geben. Am Landesgericht Wiener Neustadt geht der Prozess gegen den 21-jährigen Behran A. zu Ende. Der Angeklagte bekennt sich größtenteils schuldig. Ihm drohen

0: zu Ende. Der Angeklagte bekennt sich größtenteils schuldig. Ihm drohen bis zu 20 Jahre Haft. Trotz Waffenruhe greifen die USA heute Nacht erneut wichtige militärische Zentren im Iran an. US-Präsident Donald Trump sagt, es waren defensive Maßnahmen, um den Waffenstillstand aufrechtzuerhalten. Zur Vergeltung greift der Iran daraufhin US-Stützpunkte an. Zugleich laufen die Verhandlungen über ein Kriegsende weiter, doch beide Seiten sind unzufrieden. Heute gehen die Demonstrationen gegen Einsparungen bei den Unis weiter. Den Anfang macht Klagenfurt in gut einer Stunde um 10 Uhr. Um 14 Uhr wird in Graz und Salzburg demonstriert und den Abschluss heute macht Linz um 16 Uhr. Gestern sind bereits tausende Studierende, Lehrende und auch Rektoren über den Wiener Ring gezogen. Im Doppelbudget der Regierung soll bei Universitäten rund 1 Milliarde Euro eingespart werden. Menschen in Österreich haben trotz der höheren Spritpreise ihr Fahrverhalten kaum verändert. Das zeigen nun Daten der ASFINAG von Jänner bis April. Auf Autobahnen und Schnellstraßen waren fast genauso viele Autos unterwegs wie letztes Jahr. Dies zeigt, viele Österreicherinnen und Österreicher sind im Alltag auf das Auto angewiesen. Und in der Fußball-Conference League holt sich Crystal Palace mit dem österreichischen Trainer Oliver Glasner den Titel. Die Londoner gewinnen im Finale in Leipzig 1:0 gegen Rayo Vallecano. Der 51-jährige Oberösterreicher führt die Engländer damit zum dritten Titel und zum allerersten internationalen Titel in der Vereinsgeschichte.
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2: Hi, Christian Mederic hier und super schöner Hit aus den UK-Charts, Sienna Spiro. Jetzt hier auf Krone-Hit.

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1: Schönen Vormittag heute am Donnerstag. Es geht um 10.000 Euro und dahinter, es gibt nur eine einzige Antwort, die du gerne hörst.
2: Ich höre Krone-Hit die meiste Musik. Also Vorstellung versus Realität, wie es ist, wenn ich da rumtelefoniere. Ich freue mich. Das ist meine Vorstellung, wie jemand richtig abhebt.
3: Oh mein Gott, oh cool.
1: Das war die Jessica aus Wien. Die hat sich schon richtig gemeldet letzte Woche.
2: Aber wie ist die Realität, wenn ich herumtelefoniere? Ich komme dann zu oft auch in Sprachbox-Ansagen.
4: Ja, hallo. Herzlich willkommen auf meiner Mailbox. Ich kann gerade nicht reden, weil wir trinken gerade einen guten Prosecco. Aber ich kann jetzt zurückrufen, gell? Als dein Papa.
1: So, der Schuh des Manitou-Fans, ja, aber das nützt leider auch nichts.
2: Oder das höre ich immer wieder.
5: Der gewünschte Teilnehmer nimmt Ihren Anruf nicht an. Bitte versuchen Sie es später
1: das
5: noch einmal.
1: Das darfst du nicht persönlich nehmen, Anita.
2: Ich Sprachbox-Ansage umsprechen auf Ich höre Krone-Hit die meiste Musik, zählt übrigens auch. Dann gibt es den fetten 10.000 Euro Geldkoffer und auch Autoschlüssel für ein neues Auto für dich.
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0: Kurz halb zehn ist das, schönen Vormittag. Heute am Donnerstag, wir haben es im Wetter gehört, es wird heute wieder super heiß, bis zu 30 Grad. Viele freuen sich über das sommerliche Wetter, manche leiden drunter. Zum Beispiel viele in Guttenstein in Niederösterreich. Da ist das Wasser nämlich mittlerweile ziemlich knapp, da darf man keine Pools mehr befüllen und auch das Auto nicht mehr waschen. Kerstin aus Guttenstein, wie schaut es denn bei dir aus? Sparst du jetzt auch besonders viel Wasser?
1: Wir dann jetzt nicht im Garten oder irgendwas unnötig herumspritzen, auch die Kinder nicht. Wir haben im Bach nehmen, dass wir die Kinder, wenn sie sich ankühlen müssen, im Bach gehen und nicht Wasser. Also das machen wir sowieso.
2: Da würde ich euch einen Tipp geben, Kerstin, und zwar den Meinrad niemals einladen, weil der Meinrad lässt gerne mal den Wasserhahn einfach rennen. Er erzählt irgendwas, nebenbei will er sich ein Wasserglas holen, macht den Wasserhahn auf, dreht ihn einfach nicht mehr ab, geht raus, vergisst ihn. Achtest du überhaupt auf den Wasserverbrauch?
0: Ja, aber wir haben ja genug Wasser hier in Wien.
2: Ja,
0: und das Schlechteste für die Leitungen.
2: Ein bisschen Spaß
0: ja, schon, aber das Schlechteste für die Leitungen ist ja, wenn man kein Wasser durchrennen lässt.
2: Ja, okay.
3: Du bist also ein Leitungswärter.
0: Ich bin unter anderem auch ein Leitungswärter. Ja. Kerstin, dann hoffe ich, dass es bald einmal bei euch regnet, dass ihr wieder Wasser habt.
1: Ja, nächste Woche sagt es Regen an.
0: Ja.
1: Wir hoffen auf Regen, dass die Wiese dann wachsen kann.
0: Ja, und dass es nicht zu trocken wird bei euch.
1: Ja, danke schön.
0: Also wann und vor allem wie viel es in Guttenstein regnen wird, vielleicht schon am Wochenende Details um 3:15 bei uns.

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3: Wir sind die meiste Musik für den Donnerstagvormittag. Kein Hit doppelt hier auf Kronet von 9 bis 17 Uhr. Das heißt, die nächsten 10 Hits am Stück hast du fix noch nicht gehört heute. Mein Name ist Sandra Spick. Salü, 9.45 Uhr.
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3: Ich habe echt gedacht, ich brauche die Weste bei 19 Grad in Wien, 19 in Klagenfurt und 19 in Innsbruck. Aber mit der Sonne ist es trotzdem ultra heiß bei diesen Temperaturen, auch wenn es eben heute nicht mehr so ultra heiß wird wie die letzten Tage. Maximal 30 Grad. Ja, human im Vergleich zu zuletzt. Morgen auch nochmal viel Sonnenschein und bis zu 30 Grad am Wochenende. Auch einige Gewitter mit dabei.
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5: Freddy Hambe dir, das ist der Krone-Hit-Verkehrscheck, powered by ÖAMTC um 9.47 Uhr und jetzt habe ich endlich Good News aus Salzburg. Wir schauen gleich mal auf die A10, die Tauernautobahn, Richtung Villach. Der Katschbergtunnel, der ist jetzt endlich wieder offen, da zeigt die Ampel wieder grün an. Der Unfall bzw. die Unfallstelle nach dem Katschbergtunnel mit dem LKW ist geräumt. Alle Einsatzfahrzeuge sind abgebogen. Jetzt gibt es natürlich noch ein bisschen Rückstau, das heißt schon noch 15 Minuten Zeitverlust, aber der löst sich auf. Gute und vor allem sichere Fahrt.
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0: Andra und das waren 10 Hits am Stück und ich habe hohen Studiobesuch, eine Gymnasiumsklasse aus dem Sacré-Cœur. Und jetzt schauen wir mal, ob die auch wissen, was spielt denn Krone-Hit?
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0: Genau, und mit der geht's auch weiter mit Ed Sheeran. Asisam in ein paar Minuten.
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7: Wir sind die meiste Abwechslung für deinen Donnerstagvormittag. Kein Hit doppelt von 9 bis 17 Uhr und da bist du mitten drinnen. 10.45 Uhr ist es jetzt. Sandra Spick im Studio. Salü.
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7: Super viel Sonnenschein im ganzen Land und kaum Wolken. 20 Grad in Wien, 21 in Linz und 22 in Bregenz. Und auch die extreme Hitze ist jetzt erstmal gebrochen. Bis zu 30 Grad werden das heute. Und da ist wirklich kaum ein Regentropfen mit dabei, morgen am Freitag auch nochmal recht schön, da auch nochmal heiß, untertags vor allem am Nachmittag. Am Ende des Wochenendes wird es dann unbeständiger und vor allem die neue Woche bringt dann wieder jede Menge Regen, also freuen wir uns über den Frühsommer.
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9: Es ist 10:45, schönen Vormittag, Freddy Hambe dir, Krone Hit Verkehrscheck, powered by ÖAMTC. Und alle Autofahrer denken sich, es ist ruhig heute. Und es ist wirklich so, aktuell gibt es keine Verzögerungen auf Österreichs Straßen, die länger dauern als 10 Minuten. Deshalb eine gute und vor allem sichere Fahrt.
7: Danke Freddy, das hören wir doch gerne. Mal schauen, ob es so weitergeht bei den News mit Julie Frey.
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10: Wir starten mit beeindruckenden Nachrichten von der Universität Wien. Eine 20-Jährige schließt ihr Jus-Studium in nur 1,5 Jahren ab und stellt damit einen neuen Rekord auf. Details dazu in Kürze, davor zu weiteren wichtigen Meldungen. Unter großem Medieninteresse wird heute das Urteil im Prozess um den verhinderten Terroranschlag auf ein Taylor Swift-Konzert in Wien erwartet. Hauptangeklagter ist der 21-jährige Beran A. Er soll Teil einer IS-Terrorzelle gewesen sein und den Anschlag auf das Ernst-Happel-Stadion geplant haben. Laut Gutachten war er zurechnungsfähig. Er bekennt sich größtenteils schuldig. Das Urteil wird am Abend erwartet. Auf der Kurzvideoplattform TikTok kann man bald direkt über die App einkaufen. Der sogenannte TikTok-Shop geht am 15. Juni in Österreich in den Start. Kritikerinnen und Kritiker warnen, dass dadurch die Grenze zwischen Social Media und Online-Shopping verschwimmt. Der österreichische Fußballtrainer Oliver Glasner hat jetzt 2 internationale Titel. Das hat bisher noch kein österreichischer Trainer außer Ernst Happel geschafft. Glasner gewinnt mit Crystal Palace am Abend die Conference League und schon 2022 hat sich der Oberösterreicher mit Eintracht Frankfurt den Europa League-Titel geholt. Zurück zur Uni Wien. Mit nur 20 Jahren hat die Wiener Studentin Larissa Arthofer ihr Jus-Studium fertig. Im Durchschnitt brauchen Studierende dafür 6 Jahre. Sie war 4-mal so schnell. Das hat es in der 661-jährigen Geschichte der Uni Wien noch nie gegeben. Arthofer sagt, natürlich hat es auch Doppelantritte und langen Lernnächte gebraucht. Sie hatte aber einen guten sozialen und sportlichen Ausgleich wie Tennis und Kampfsport, der ihr genug Energie gegeben hätte.
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1: Hi, Anita Bleidinger hier und normalerweise sind es ja die Rauchfangkehrer, die dir und mir Glück bringen, aber bei Jessica, Rauchfangkehrerin in Wien, drehe ich jetzt den Spieß mal um.
2: Ich höre Kronhit die meiste Musik.
1: Jessica?
2: Ja?
1: Wie hast du jetzt gerade abgehoben?
2: Ich nehme mal an, richtig. Anita?
1: Ja?
2: Ja? Was?
1: Sonst bringst du Glück. Heute hast du es.
2: Ja.
1: Somit gehen 10.000 Euro an dich.
2: Oh mein Gott. Oh, ich brauch's noch gar nicht.
1: Und es kommt noch was dazu. Du kriegst nicht nur einen mega fetten Geldkoffer, sondern auch noch den Opel Astra Electric für ein Jahr.
2: Was? Oh mein Gott. Noch besser kann's ja gar nicht laufen. Ich habe mich schon so oft angemeldet gehabt und jetzt ist es wirklich passiert.
1: Einfach richtig abgehoben, so crazy.
2: Es ist so cool, dankeschön, danke.
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0: Sandra Spick da und ich sage ja immer, es ist wirklich keine abgedroschene Weisheit, sondern die Wahrheit. Wer seine Passion zum Beruf macht, braucht keinen Tag in seinem Leben arbeiten. Dazu kannst du nur genau sagen.
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1: Okay, es wird ernst. Ich habe es ja wirklich oft gesagt, richtig abheben geht mit Ich höre Krone Hit die meiste Musik. Nur so gibt's 10.000 Euro. Und ich verrate es jetzt einfach, weil ich will, dass wer richtig abhebt. Der Anruf von Anita geht nach Niederösterreich. Okay, so viele Tipps. Das muss jetzt ja wohl klappen, oder? Niederösterreich, ich höre Krone Hit die meiste Musik.
2: Ja?
3: Ma, Bogdana, das war jetzt leider nix.
2: Nein, nein, es war so unerwartet, nein.
3: Was machst du gleich jetzt gerade, Bogdana?
2: Ich bin in der Arbeit. Ich glaube jetzt nicht, weil ich habe mich so oft angemeldet. Ich glaube jahrelang. Ich glaube jetzt nicht.
3: Na, und heute wäre der Tag gewesen, wo wir sagen würden, nein. Oh mein Gott, freuen wir uns gemeinsam über 10.000 Euro und noch ein Auto für ein Jahr, ein Opel Astra Electric.
2: Nein, das kann ich jetzt nicht glauben. Oh Gott. Ich habe so kurz überlegt, wieso habe ich nichts gesagt. Wahnsinn.
1: Oh, das ist echt ein Wahnsinn. Vor allem jetzt habe ich echt schon so viele Tipps gegeben. Oh, schaffen wir das heute noch vielleicht? Richtig abheben und Kohle checken. Schickt Anita deine Nummer, auf dass sie dich als nächstes anruft. Kronehit.at.
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2: Wir sind der Sender mit weniger schlechten Nachrichten und mehr von der meisten Musik. Und das heißt hier mal wieder 10 Hits am Stück über eine halbe Stunde von der meisten Musik auf Krone Hits. 11.45 Uhr ist es jetzt. Sandra Spick im Studio. Salü.
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2: Trocken ist es und hellblau der Himmel bei 21 Grad in Eisenstadt, 22 in Salzburg und 22 in Bregenz. In Salzburg, Kärnten können ein paar harmlose Wolken sich da vor die Sonne schieben, aber Regen ist heute wirklich selten, höchstens vielleicht im Bergland und auch im Süden in Kärnten, aber bis zu 30 Grad heute, nicht mehr so extrem heiß auch die nächsten Tage, aber durchaus sommerlich Richtung Samstag und Sonntag. Gibt es dann auch die ersten Gewitter und nächste Woche überhaupt sehr wechselhaft.
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3: 11:45 Uhr, Freddy haben bei dir, Krone Hit Verkehrscheck, powered by ÖAMTC. Eine einzige Meldung gibt's, und zwar in Tirol auf der S16 Richtung Bregenz. Nach dem Strengertunnel, da steht ein defekter LKW am rechten Fahrstreifen, da bitte aufpassen. Da gibt's auch bereits kurze Verzögerungen, aber ansonsten läuft's hervorragend. Gute und vor allem sichere Fahrt.
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0: Das waren 10 Hits am Stück auf Krone. Das ist die meiste Abwechslung hier. Denn wir spielen keinen doppelten Hit von 9 bis 17 Uhr. Während du dich vielleicht da im Büro ärgerst, warum du nicht raus kannst bei diesem schönsten Wetter. Ja, du könntest auch ein Tennisstar sein in Paris bei den French Open dieses Wochenende. 34 Grad soll es am Achtelfinaltag am Samstag geben. Boah, die hat gar keinen Bock bei der Hitze. Vielleicht freust du dich jetzt ein bisschen mehr über deine Klimaanlage.
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2: Hi, Christian Mederic hier und super schöner Hit aus den UK-Charts, Sienna Spiro. Jetzt hier auf Krone-Hit.

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1: Also das eine ist falsch abheben, weil du einfach gerade nicht dran denkst. 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
2: Hallo?
1: Sabrina, das war jetzt aber nix.
3: Na, ich höre Krone-Hit die meiste Musik.
1: Ja, und warum hast du dich jetzt nicht gerade getraut?
3: Bitte nicht. Ich wollte aber doch den Lehrer rufen von der Schule von meinen Kindern. Na bitte nicht. Mit denen habe ich gar nicht gerechnet.
1: Na, dabei hat die Anita doch deine Nummer. Natürlich ruft sie dann an. 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
12: Wir starten rein in den Donnerstagnachmittag mit der meisten Musik auf Krone Hit. Und da hörst du keinen Hit doppelt von 9 bis 17 Uhr. Das ist die meiste Abwechslung. Es ist 12.45 Uhr, ich bin im Studio, Sandra Spick, salü.
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12: Vitamin D gibt's da pur in den nächsten Tagen mit aktuell schon 22 Grad in Wien, 23 in Linz und 22 in Bregenz. Bis zu 30 werden das heute und es bleibt wirklich großteils sonnig und vor allem auch trocken. Vielleicht ein bisschen ein paar Tropfen, aber wirklich Mangelware. In Kärnten zum Beispiel und auch im Bergland. Und es bleibt auch dann trocken in der Nacht und morgen am Freitag. Also bitte sehr, 15 Stunden Sonnenschein und blauer Himmel. Das ist mal echt ein Tag, den wir uns einkreiseln können. Bis zu 30 Grad. Viele Pluspunkte kriegt der von mir. Am Wochenende wird's gewittrig.
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12: Der Krone-Hit Verkehrscheck, powered by ÖAMTC. Wir starten in Oberösterreich auf der A8 Richtung Linz. Kurze Zeit Sperre des Tunnels Neuzmühle, da wird Ladegut entfernt. Bitte einfach abwarten. Salzburger 10 Richtung Salzburg bei Passloeck ist die Unfallstelle geräumt. Der Stau löst sich auf. Das war schon wieder. Gute und sichere Fahrt wünsche ich mit den News jetzt von Julie Frey.
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13: Die Erderwärmung setzt Korallenriffen zu. Forschende haben jetzt aber eine sehr erfreuliche Entdeckung vor Australien gemacht, die Hoffnung gibt. Mehr zu diesen guten Nachrichten gibt's gleich, davor nach Oberösterreich. In einem Krankenhaus ist jetzt ein Ebola-Verdachtsfall angetroffen. Die Person ist Anfang der Woche aus Uganda zurückgekommen, wo es aktuell einige Ebola-Ausbrüche gibt. Die erste Blutprobe zeigt aber, dass sie nicht infiziert ist. Das muss aber noch durch eine zweite Probe bestätigt werden. Die Person wird isoliert behandelt und heute nach Wien überstellt. Der chinesische Online-Händler Temu bekommt jetzt eine Riesenstrafe von der EU. Das Unternehmen muss 200 Millionen Euro zahlen. Es hätte Risiken und Schäden für Konsumentinnen und Konsumenten nicht richtig eingeschätzt. Bei Testkäufen sind viele Produkte durchgefallen, unter anderem wegen gefährlicher Chemikalien in Babyspielzeug. Das verstößt gegen das EU-Recht. Temu hat mittlerweile 130 Millionen Kundinnen und Kunden in Europa. Ein klares Zeichen gegen die Einsparungen bei den Unis wird heute in 4 Landeshauptstädten gesetzt. Seit heute Vormittag wird vor der Alpen-Adria-Universität in Klagenfurt demonstriert. Weiter geht es am Nachmittag in Graz, Salzburg und Linz. Gestern war bereits der große Auftakt in Wien, bei dem laut ÖH 28.000 Menschen dabei waren. Die Regierung plant, im Doppelbudget bei Universitäten massiv einzusparen. Und zurück zu den Korallenriffen. Vor der Küste Westaustraliens machen Forschende einen erfreulichen Fund. Trotz der schlimmsten marinen Hitzewelle in der Geschichte finden sie völlig intakte Riffe. Spezielle Algen dürften dafür verantwortlich sein. Diese außergewöhnlich widerstandsfähigen Riffe können für den Schutz von Korallen weltweit spannend werden.
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0: Salü, Sandra Spick auf Krone Hit. Ich freue mich, dass du die meiste Musik hörst für diesen Donnerstagnachmittag. Heute wird wieder ein neues Germany's Next Topmodel gekürt. Oder eigentlich ja nicht heute. Die Show wurde erstmal in L.A. gedreht und aufgezeichnet, also ist auch nicht live. Und jetzt soll es zu einem Cover-Leak gekommen sein. Also ich hoffe, dass das ein Marketing-Gag ist, weil ich finde es schon super schwierig, wenn man das nachschaut, dass man nicht davor schon gespoilert wird, wer Germany's Next Topmodel wird. Und wenn man es davor schon weiß, dann ist das Ganze irgendwie noch langweiliger als sonst schon. Naja, ich drücke dir die Daumen, dass du keinen Spoiler mitkriegst heute und dich vielleicht doch überraschen lassen kannst.
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8: So, Donnerstag heute schon. Nicht Mittwoch. So eine kurze Woche kann einen schon mal verwirren. Könnten wir uns aber dran gewöhnen, oder den Montag zu überspringen in der Arbeit. Hier ist der Krone Hit Nachmittag mit der meisten Musik. Ohne Wiederholungen jedenfalls. Dreiviertel zwei. Ich bin's Matthias.
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8: Strahlender Sonnenschein, vereinzelt nur kurze Schauer und Gewitter möglich im Süden und in den Bergen. Dort im Süden hat es auch knapp 30 Grad als Höchstwerte heute. Der Freitag bleibt so sommerlich. Über 15 Sonnenstunden morgen. Kaum Wolken, 30 Grad örtlich möglich. Samstag sogar noch etwas heißer wieder. Anfangs sonnig, später mehr Wolken und von Norden her diesmal ein paar Schauer.
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8: 13.46 Uhr, der Krone-Hit Verkehrscheck, powered by ÖNTC. Tangente Wien Richtung Kagran-Stauz am Knoten Prater nach einem Unfall. Und Gegenrichtung Richtung Südautobahn. Hier ein Unfall und damit Stau zwischen Hirschstetten und dem Handelsgehen. Volle Fahrt voraus.
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10: Hi, hier ist Christian Mederitsch und hier kommt dein Update. Einen Platz rauf geht's für Olivia Dean, Platz 5.
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10: Ebenfalls einen Platz nochmal gut gemacht, Bruno Mars auf der 4. Eins rauf geht's auch für Olivia Dean, Platz 3. Unverändert Platz 2 für Be Her. Auch diesmal wieder auf der 1 der US-Charts, Choosing Texas.
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4: Ich bin's, Matthias Daniel.

Telefonhit. Die mit 10 Hits am Stück. So einfach ist es. So kann man sich auch merken. Wir sind die meiste Musik mit Coldplay gleich und das kommt von Taylor Swift. Fate of Ophelia.

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1: Matthias Daniel Kronitz, willkommen. Heiße Phase auf Uni und in der Schule. No pressure, gell, aber man kann ein Jus-Studium auch in 18 Monaten abschließen. Also besser gesagt, Frau kann. 20-jährige Larissa in Wien macht jetzt das Jus-Studium in 1,5 Jahren. Viermal schneller als der Schnitt. Etwa die Hälfte bricht überhaupt ab. Glückwunsch. Ihr macht übrigens auch Kampfsport als Hobby. Also wer sich Streberin nennt, kriegt eine. Ja, gutes Durchhalten bei deiner Prüfungsphase. Sie hat ihr College-Studium erfolgreich abgebrochen, aber war in der Schauspielschule. Lady Gaga. Gleich bei Kronitz.
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2: 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Ja? 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
3: Schönen Nachmittag, Matthias.
2: Anita Bleidinger macht einen ihrer Anrufe live im Radio. Ich hoffe, du hast Empfang. Hast du Akku? Schau aufs Handy. Bist das du gerade?
4: Danke, hallo.
3: Ma, Juliana, du bist gerade im Auto, gell?
4: Ja, das macht aber nichts. Um was geht's da?
3: Weißt du, worum es geht?
4: Ich höre Krone Hit, meinst du Musik?
3: Ja!
4: Oh Mann!
3: 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Und Opel Astra Electric für ein Jahr würdest du auch noch kriegen.
4: Ja, schade!
3: Was machst du damit so viel Geld? Melde mich nochmal.
4: Ich würde in Ausbildung investieren und ich würde mir einen Urlaub gönnen.
3: Ja, welche Ausbildung? Welcher Urlaub? Erzähl.
4: Ich arbeite mit Tätern aus häuslicher Gewalt.
3: Oha.
4: Und da ist Fortbildung, immer sehr wichtig. Das ist jetzt auch der Grund, warum ich falsch aufgehoben habe.
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2: Auf FM, online über die Handy-App oder am Smartspeaker. Österreich hört Krone-Hit. Heute ist der 28. Heute ist Donnerstag. Ich sag's nochmal dazu in dieser kurzen Woche. Man ist verwirrt. Matthias Daniel, 3:45.
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2: Es bleibt strahlend schön, nur vereinzelt mal kurze Schauer und Gewitter möglich im Süden und vor allem in den Bergen. Bis zu 30 Grad heute noch. Freitag bleibt so, 30 Grad örtlich, 15 Sonnenstunden sind sicher drin. Und der Samstag sogar noch etwas heißer. Nur mal anfangs aber so sonnig, später am Samstagnachmittag zieht es zu mit ein paar Schauern.
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2: Kronehit Verkehrscheck powered by ÖAMTC. Tangente Wien Richtung Kagran-Stau zwischen Hansunkurve und Knotenprater. Richtung Südautobahn-Stau zwischen Hirschstetten und Handelskeh. Außerdem Stau aktuell auf der A22 stadteinwärts ab dem Tunnel Kaisermühlen. Was ist noch heute alles los? Was musst du wissen? Das Update von Tamara Hendrich.
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3: Wir starten mit sehr sonnigen Nachrichten aus dem Vatikan. Als erster Staat der Welt könnte er bald komplett auf Solarstrom setzen. Mehr dazu gleich. Auch in Österreich gibt es jetzt einen mutmaßlichen Ebola-Fall. In einem Spital in Oberösterreich wird die betroffene Person derzeit auf eine Infektion getestet. Laut Medienberichten handelt es sich dabei um eine Frau, die am Montag aus Uganda zurückgekehrt ist. Sie soll in den nächsten Stunden in eine Spezialklinik nach Wien überstellt werden. Wir bleiben in Österreich. Dort fordert heute die Staatsanwaltschaft am Landesgericht Wiener Neustadt einen Schuldspruch. Es geht unter anderem um den verhinderten Terroranschlag auf das Taylor Swift-Konzert in Wien. Die Angeklagten bekennen sich größtenteils schuldig. Ein Urteil wird für heute Nachmittag erwartet. Damit noch zur Bundesliga. Sturm Graz hat Blau-Weiß Linz jetzt einen Offensivspieler weggeschnappt. Simon Seidel wechselt von den Linzern zu den Steirern. Er unterzeichnet heute einen langfristigen Vertrag, wie es heißt. Der 23-Jährige war seit dem Sommer 2022 bei Blau-Weiß Linz und hat über 100 Pflichtspiele absolviert. Zurück zum Vatikan. Dort ist heute ein wichtiger Vertrag mit Italien in Kraft getreten, der den Bau einer riesigen Photovoltaikanlage ermöglicht. Die ist etwa 10-mal größer als der Vatikanstaat selbst und würde sogar mehr Energie produzieren als gebraucht. Überschüssige Energie soll dann ins italienische Netz einfließen.
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0: Jessica?
1: Ja?
0: Wie hast du jetzt gerade abgehoben?
1: Ich nehme mal an, richtig. Anita?
0: Ja?
1: Ja? Was?
0: Sonst bringst du Glück. Heute hast du's.
1: Ja.
0: Somit gehen 10.000 Euro an dich.
1: Oh mein Gott. Oh, ich brauch's noch gar nicht.
0: Und es kommt noch was dazu. 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
1: Was? Oh mein Gott. Noch besser kann sie gar nicht laufen. Ich habe mich schon so oft angemeldet gehabt und jetzt ist es wirklich passiert.
0: Einfach richtig abgehoben. Das ist so crazy.
1: Es ist so cool. Dankeschön, danke.
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3: Und ich bin Matthias Daniel, ich mix dir das heute. Tada!
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0: Hallo. Frühlingsgefühle und dann bleibt einem nix als diese Flirt-Apps. Ja, kennst du? Immer die Falschen schreiben zurück, die Richtigen ghosten dich. Kann das nicht ChatGPT für mich machen? Ja, also bis zum ersten Date dann. Die Hälfte aller Singles unter 35 nutzt Dating-Apps. Am verbreitetsten übrigens bei uns Tinder vor Bumble. Du bist aber nicht allein, wenn du die App auch regelmäßig wieder löscht vom Handy. Und nicht, weil du wen gefunden hast. Ja? Von emotionaler Erschöpfung, von Depressionen berichten teilweise Userinnen und User. Dating-App-Burnout ist der Fachbegriff. Ich spüre ja auch immer schon ein paar Wochen. Dieses Werbung für sich selber machen, der Smalltalk und FOMO. Die Angst, dann doch wen Besseren noch zu verpassen. 2 von 3 bemerken negative Auswirkungen auf die Mental Health. Selbstbewusstsein, ja. So als Mann auf so Apps. Boah. Was können wir tun? Das berühmte Anreden im Supermarkt? Oder Mamas Empfehlung, mach einen Kochkurs? Da lernen wir kennen. Kaigo ist schon länger glücklich mit seiner Victoria, einer norwegischen Sängerin. Wir haben ihn gleich mit Whatever.
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2: Gleich schneller zurück zur Musik. Verpasst auch nichts vom Weltgeschehen. Hab gerade nochmal nachgesehen. Es ist nur das Übliche. Ja, und das ist ja neu bei uns. Weniger schlechte Nachrichten, mehr meiste Musik. Das sind wir die Einzigen, das machen. Nicht stündlich die News, tut's auch wieder dann um 3:45 wieder. Ja? Jetzt ist es 3:45, 15:45 Uhr. Ich bin Matthias Daniel.
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2: Meist klar über Nacht, in der Früh frisch. Es könnte auf 4 Grad runterkühlen örtlich. Über Nacht, also das ist doch noch der Unterschied zum August derzeit. Es bleibt aber sommerlich tagsüber in den nächsten 2 Tagen. Über 15 Sonnenstunden kommen morgen zusammen. Örtlich sind es 30 Grad, kaum Wolken. Samstag, der Vormittag noch sehr schön. Nachmittags kann es dann zuziehen. Von Norden her einzelne Schauer.
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2: Es ist 15.46 Uhr, der Kronit-Verkehrscheck, powered by ÖAMTC. Vorsicht auf der A2 in Kärnten. Pferde sind auf der Fahrbahn unterwegs. Das ist bei Felden West, klar in beiden Richtungen. Bitte aufpassen. Danke fürs Weitersagen. Tangente in Wien, A23, Überlastung Richtung Kagran zwischen Hansonkurve und Knotenprater. Richtung Südautobahn Staus zwischen Hirschstetten und Handelskee. Auch auf der A22 immer wieder Staus ab dem Tunnel Kaisermühlen. Linz A7 Richtung Westautobahn, Stau zwischen Hafenstraße und Knoten Linz. Zusätzlich Staus momentan vorm Römerbergtunnel und vor dem Mona Lisa Tunnel. Volle Fahrt voraus!
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1: Jürgen Drews und Micky Krause waren gestern. Wer bitte soll Easy Glück sein? Nein, du bist ab sofort die Lauteste oder der Lauteste am ganzen Ballermann. Zumindest musikalisch, denn wir suchen einen Mallestar. Wir brauchen also jemanden, der genau den Sound drauf hat und für Stimmung sorgt. Eine Rampensau ist gesucht. 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Juli dann bei Baller Island auf der Wiener Donauinsel um den Sieg? Von den 5 kürzt du nochmal runter und die aller 3 Besten. Da entscheidet dann das Publikum auf der Donauinsel. Online, Instagram-Page vom Donauinsel Open Air. Schau mal vorbei und gib deinem Favoriten, deiner Favoritin ein Like.
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1: Klar geht's auch in die Nacht rein. Das wird aber wirklich eine frische Nacht. Es kann schon mal auf 4 Grad runterkühlen. Momentan ja noch Luxus, sommerlich. 30 haben wir in Hermagor oder auch in Dellach 30. Es bleibt so sommerlich, morgen und übermorgen. Sonneprall am Freitag, 30 Grad sind drin. Noch etwas heißer der Samstag. Allerdings Nachmittag kannst du auch mal zuziehen. Es tauchen Schauer auf aus dem Norden.
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1: Der Kronehit Verkehrscheck, powered by ÖAMTC. Wir starten in Wien. Tangente, wieder Stau in beiden Richtungen. Richtung Kagran zwischen Hansenkurve und Knotenprater. Richtung Südautobahn Staus zwischen Hirschstetten und Handelskee. In Linz auch die üblichen Staus, also Römerbergtunnel, Mona-Lisa-Tunnel und klar auf der A7 Richtung Westautobahn. Heute zwischen Hafenstraße und Knoten-Linz-Überlastung. Volle Fahrt voraus!
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2: Bereit? Fürs zweithärteste Musikquiz des Landes. Melde dich auch mal an, kronehit.at. Heute spiele ich mit Claudia. Was gibt's zum Abendessen langsam? Was machen wir heute?
3: Ja, bei der Hitze ein Salat. Sicher.
2: Ja, aber reicht das?
3: Das ist etwas Schwieriges, geht sich nicht aus.
2: Aber dann ist eine Stunde wieder Hunger.
3: Ja, naja, das stimmt. Aber dann muss man halt kiloweise Salat essen. Dann passt schon.
2: Bist du heute wieder zum Kronehit hören gekommen bei der Arbeit?
3: Natürlich, sicher doch. Wie immer.
2: Also diesen Hit hast du sicher schon mal bei uns in der Playlist gehabt, den wir heute suchen. Ich habe das Shazam und am Handyscreen hatte ich in 4,6 Sekunden die Lösung. Ich werde also keine 5 Sekunden jetzt vorspielen. Vom Anfang des Hits und dann sagen wir mal, ich brauche Titel oder Interpret, okay?
3: Okay.
2: Lass ich auszeichnen und die KI schlagen, ja?
3: Mhm, schauen wir mal. Ich gebe mein Bestes. Nein, ich kenne das Lied, aber ich weiß nicht, wie es heißt. Aber ich habe es 10.000 Mal gehört. Aber nein, mir wird der Name nicht einfallen.
2: Okay, dann muss ich aushelfen. Das kriegen wir aber, glaube ich, in der Kronehit Community.
3: Ja.
2: 07711 2 7711. Du bist dran, deine Chance. Klingel jetzt durch live und löse uns das. Was ist das für ein Hit? Klingt richtig sommerlich, oder? Hast du eine Ahnung? Schlag die KI. Schneller als Shazam. 07711 2 7711. Titel oder Interpret wird mir reichen. Wollen wir nicht so sein. Kannst abstauben. Für Ruhm und Ehre. Und als kleine Erinnerung, du kriegst auch unseren Schneller als Shazam-Button. Den kannst du dann immer angeben. Kannst sagen, haha, ich kenne die Kronehit-Playlist. Also ganz, ganz klassisches Lied aus der Kronehit-Playlist aktuell. Das kann nicht so schwer sein. Beweis uns, dass du Kronehit hörst. 07711 2 7711. Hi, wer bist du? Grüß dich.
4: Hallo, bin der Thomas.
2: Was sagst du?
4: Der Thomas bin ich.
2: Genau, aber was denkst du, was ist das für ein Hit?
4: Am Gabriella.
2: Gabriella. Mhm. Interpret jetzt. Aber Gabriella, lass dich gelten. Das ist von Cat's Eye. Glückwunsch, schneller als Shazam.
4: Danke.
2: Guter Mann.

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1: Merch-Kontrolle?
0: Ja, natürlich, Herr.
1: Naja.
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1: Ja, und?
0: 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Ich hoffe, Sie sind sich bewusst, dass das grob fahrlässig ist. 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Wiederschauen.
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4: Hier beginnt dein Feierabend. Gut, dass du dich für Krone-Hit entschieden hast. Für die Most Wanted, also die 6 meistgewünschten Hits des Tages, starten wieder in einer knappen Viertelstunde, dann mit einer brandneuen Lady Gaga. Es ist 4:45, ich bin Matthias Daniel.
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4: Kaum Gewittergefahr heute, tatsächlich mal eine klare Nacht, aber relativ frisch. Wir reden da von 4 Grad teilweise, vor allem in der Früh. Freitag bleibt so sommerlich, fast wolkenlos. 30 Grad sind wieder drin. Noch heißer der Samstag. Allerdings Sonne eher nur am Vormittag. Nachmittags zumindest werden die Wolken mehr und du musst mit Schauern und Gewittern rechnen.
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4: 16.45 Uhr, der Blick auf die Straßen, Steiermark A9. Sperre des Plabutschtunnels bei Graz Richtung Linz nach einem Unfall. Ausweichen geht nur durch das Stadtgebiet. Linz A7 Richtung Westautobahn, Überlastung, Stau zwischen Hafenstraße und Knoten Linz. Auch Verzögerungen vor dem Römerbergtunnel, vor dem Mona-Lisa-Tunnel und zwischen Föst und Steyrek, stadtauswärts vor der Baustelle. Niederösterreich A21 Richtung Wien bzw. S1 Richtung Schwechat. Stau zwischen Brunn und der Laxenburger Straße. Es sind sogar jetzt 3 Unfälle passiert in diesem Bereich. A2 Richtung Graz im Bereich der SCS bei Mödling. Stau, Überlastung 10 Minuten länger. Und zum Schluss Tangente, also Wien Richtung Kagan. Stau zwischen Hansenkurve und Knotenprater. Richtung Südautobahn Staus zwischen Hirschstetten und Handelskeep. Jetzt gibt's ein Update zum Weltgeschehen. Was gibt's denn Neues? Tamara Hendrich.
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5: Erste Hilfe kann zwischen Leben und Tod entscheiden. Das beweist ein Vorfall in Offenhausen in Oberösterreich. Was genau passiert ist, das hörst du gleich. Davor aber noch ein Blick zu den Unis des Landes. In Österreich sind heute die Uni-Proteste weitergegangen. Tausende Studierende und Uni-Angehörige sind heute in Klagenfurt, Graz, Salzburg und Linz auf die Straße gegangen. Es wird befürchtet, dass durch den Sparkurs der Regierung 1 Milliarde Euro bei den Hochschulen eingespart werden könnte. Gestern haben dagegen rund 28.000 Menschen in Wien demonstriert. In Winterthur in der Schweiz sind heute 3 Männer bei einem Terrorakt verletzt worden, einer davon schwer. Ein 31-Jähriger ist am Bahnhof mit einer Stichwaffe auf die Menschen losgegangen. Nur wenig später wird er festgenommen. Er dürfte auch schon in der Vergangenheit Propaganda für den Islamischen Staat verbreitet haben. Bei den French Open scheidet Jannik Sinner heute überraschend aus. Im dritten Satz gegen den Argentinier Juan Manuel Cerúndolo treten bei Sinner plötzlich Krämpfe auf. Es ist die erst 3. Saisonniederlage des Südtirolers. Er hätte eigentlich als Titelfavorit gegolten. Damit zurück nach Oberösterreich. Bei Elektroarbeiten bekommt gestern ein 31-Jähriger einen Stromschlag, fällt von der Leiter und bleibt regungslos liegen. Der 17-jährige Lehrling greift sofort ein, beginnt mit einer Herzdruckmassage und legt einen Defibrillator an, mit Erfolg. Der 31-Jährige atmet wieder und kann ins Krankenhaus gebracht werden.
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1: Eine tägliche Chartshow als Kickstart in den Feierabend. Willkommen, es ist soweit. Hier sind eure meistgewünschten Hits an diesem 28. Mai. Lady Gaga mit Doechii gemeinsam. Du kennst sie schon aus dem Soundtrack zu Teufel trägt Prada 2. Kein Wunder, dass sich die gefunden haben mit ihrer Liebe zur Musik und zur Mode und vor allem gegenseitige Bewunderung, wie sie beide sagen. Neu Platz 6, hier ist Runway.
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1: Krone Hit Most Wanted, die sechs meistgewünschten Hits des Tages. Noch öfter gewünscht heute mal wieder Nico Santos, unser Freund aus Deutschland. Platz 4, All-Time High. Late, late.

Hören wir hier den großen Sommerhit 2026 etwa? Kaigo hat eine neue, gemeinsam mit Khalid. Und was so romantisch klingt, ist ein Trennungssong. Ich spare mir meine Liebe für jemand anders. Singen Sie jetzt. Save My Love, Platz 2 bei Krone. Hier ist die neue Kaigo. Yeah.

Ja, plötzlich hat Luton in England einen ganz berühmten Sänger zu bieten. Dort kommt Miles Smith her. Seine aktuelle schafft's nicht nur unter die meistgewünschten von heute, sondern es ist die Nummer 1 von Krone Hit sogar. Die Wertung vom 28. Mai, Miles Smith. Hier ist Stay.

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4: Klar die Nacht, keine Schauer, aber frisch, vor allem in der Früh. 4 Grad sind dann durchaus möglich, im Müll- und Waldviertel zum Beispiel. Dann geht's rasch, dann wird's wieder heiß. 30 Grad sind örtlich möglich, morgen fast wolkenlos. Samstag noch eine Spur heißer, aber am Nachmittag dann schon ein bisschen unbeständig. Von Norden her einzelne Schauer und Gewitter möglich.
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4: Ein Blick auf die Straßen. Achtung, Niederösterreich A21 Richtung Wien. Beziehungsweise S1 Richtung Schwechat. Es staut bereits von Brunn bis zur Laxenburger Straße. In diesem Bereich sind 3 Unfälle passiert. A2 Richtung Graz im Bereich der STS bei Mödling staut, Überlastung. Tangente Wien Richtung Kagran Stau zwischen Hansenkurve und Knotenprater. Richtung Südautobahn staut zwischen Hirschstetten und Handelskee. Auch auf der A4 stadteinwärts Stau ab Simmering. Steiermark A9, die Sperre des Plaputschtunnels ist aufgehoben bei Graz. Der Stau jetzt Richtung Linz löst sich auf. Durch Stadtgebiet gibt es noch Reststau. Linz A7 Richtung Westautobahn, Stau zwischen Hafenstraße und Knoten Linz. Staus auch vor dem Römerbergtunnel, vor dem Mona-Lisa-Tunnel und auf der B3 stadtauswärts. Immer wieder zwischen Föst und Steyrek. Volle Fahrt voraus!
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5: Hi, hier ist Christian Mederich und hier kommt dein Update. 2 Plätze runter geht's für Taylor Swift, Platz 5. Right. 4 Plätze nochmal gut gemacht, Bruno Mars auf der 4. Von der 2 runter auf die 3, Alex Warren. Plätze rauf geht's für Jennifer Lopez und David Guetta, Platz 2. Unverändert auf der 1 der Krone-Hit Charts, Bibi Rexha und Faithless.
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2: 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Vor allem nach einer Anmeldung auf kronehit.at könnte schon das nächste Klingeln sein. Unsere Anita Bleidinger. 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Patrick?
3: Das mal mit meinem 10.000-Euro-Anruf.
2: Ja, deiner. Soll da jetzt demnächst kommen? Hast du Zeit gerade, oder?
3: Ja, ruf mich bitte kurz an.
2: Hättest du gerade?
3: Nein, die Bleidinger soll mich anrufen, weil ich gehe dann essen mit dir, wenn es passt.
2: Ach so, von den 10.000, ja?
3: Ja, natürlich. Und dir gebe ich auch 5 Scheine. Weil du hast nur die Rutschen weg, dass sie mich anrufen.
2: Was heißt 5 Scheine? 5 Zwanziger dann, oder?
3: Hey, du bist ein gescheiter Kerl.
2: Naja, wir sind unbestechlich. Der Computer spuckt uns immer eine Nummer aus und die Anita ruft mehrmals täglich dann Leute an, ja?
3: Ja, dann werde ich mal euren Computer hacken.
2: Ja, ich hoffe, du bist überhaupt angemeldet auf kronehit.at.
3: Ja, bin ich eh. Ja? Ich warte noch drauf.
2: Kann ja gleich soweit sein. Handy bereithalten. Ja, Asha mit People jetzt. DJ Gadas, Falling in Love.

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2: Ragazzi, ben ritrovati, sono le 17.45, dreiviertel sechs. Fein, dass wir gemeinsam in den Abend starten mit mir, Ottavio Nuccio, bei vollen Hits zur vollen Stunde. Wir sind die meisten Musik.
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2: Der Tag geht trocken zu Ende und morgen das Spiegelbild von heute. Wieder durchgehend sonnig und Tageshöchsttemperaturen zwischen 23 und 30 Grad. Erst ab Samstag steigt die Gewitterwahrscheinlichkeit, zuerst langsam, am Sonntag dann doch ziemlich.
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2: Das ist der Krone-Hit-Verkehrscheck, powered by ÖAMTC. Niederösterreich A21 Richtung Wien und S1 Richtung Schwechat. Da staut's zwischen Gieshübel und der Laxenburger Straße. Der Tunnel Vösendorf ist nach einem Unfall gesperrt. Ausweichen geht über die A23, aber auch dort staut's. A2 Richtung Graz. Stop and Go im Bereich der SCS bei Mödling nach einem Crash mit 20 Minuten Zeitverlust. Nach Wien zur Tangente Richtung Kangran, also die A23. Da staut es zwischen der Hansenkurve und dem Knoten Prater einfach wegen Überlastung. Stau auch auf der A4 statt einwärts ab Simmering und in der Gegenrichtung Richtung Südautobahn. Stop and go zwischen Hirschstetten und dem Handelskai. Stau auch auf der A22 statt einwärts ab dem Tunnel Kaisermühlen. Nach Oberösterreich zur A7 Richtung Westautobahn. Da staut es zwischen der Fürst und dem Knoten Linz. Schneckentempo auch vor dem Römerbergtunnel Richtung Lende, vor dem Mona-Lisa-Tunnel statt auswärts und auf der Umfahrung Traun bei Heid. Dann A7 Richtung Freistadt. Da staut es zwischen dem Knoten Linz und dem Tunnel Bindermichel vor einer bereits geräumten Unfallstelle bei einem Zeitverlust von 20 Minuten. B3, Donaubundesstraße Stadt auswärts, Stau zwischen der Fürst und Steyrek vor einer Baustelle, auch da Zeitverlust 20 Minuten. Dann haben wir 3 bis 4 Kilometer Stau noch in Salzburg auf der A1 Richtung Wien bei Bergheim wegen eines defekten Autos. Wir wünschen dir eine gute Fahrt und jetzt in die Krone Hits Nachrichtenredaktion zu Tamara Hendrich.
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5: Wir starten mit fortschrittlichen News aus dem Vatikan. Ja, das ist kein Widerspruch. Der Staat könnte bald mit 100% Ökostrom versorgt werden. Was da heute Wichtiges passiert ist, das hörst du gleich. In einem Isolationszimmer in der Klinik Wien-Favoriten befindet sich derzeit eine mutmaßliche Ebola-Patientin. Die Frau ist am Montag aus Uganda zurückgekehrt. Weil sie verdächtige Symptome aufweist, wird sie in Linz eine Blutprobe entnommen. Diese Probe war negativ, eine zweite Probe kann aber erst morgen entnommen werden. Die Frau ist deswegen heute per Spezialtransport nach Wien gebracht worden, unter höchsten Sicherheitsstandards, wie es heißt. Kurz vor Bewerbungsschluss hat sich jetzt auch APA-CEO Clemens Pick für die Stelle des ORF-Generaldirektors beworben. Seinen Geschäftsführerposten bei der APA legt Pick infolgedessen auch zurück. Er wird ja schon seit Wochen als Favorit gehandelt. Wer fix nicht antritt, ist hingegen Ingrid Thurnherr, die ja die Position vorübergehend übernommen hat. Israel ist sauer. UNO-Generalsekretär Antonio Guterres hat Israel zuvor auf eine schwarze Liste gesetzt. Grund dafür sind Vorwürfe der sexualisierten Gewalt in Konfliktgebieten. Israel kündigt jetzt an, den Kontakt zu dem UNO-Generalsekretär abzubrechen, und zwar bis zum Ende seiner Amtszeit Ende des Jahres. Wir schauen in den Vatikan. Dort ist heute ein wichtiger Vertrag mit Italien geschlossen worden. Dieser ermöglicht nämlich den Bau einer riesigen Photovoltaikanlage. Mehr als 10-mal so groß wie der Vatikan selbst. Heißt, der Vatikan kann sich als erster Staat der Welt zu 100% durch Solarstrom versorgen. Überschüssige Energie wird einfach ins italienische Netz eingespeist.
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6: Hi, hier ist Christian Mederitsch und hier kommt dein Update. Einen Platz rauf geht's für Olivia Dean, Platz 5. It's so easy to fall in love, so come give me a call. Ebenfalls einen Platz nochmal gut gemacht, Bruno Mars auf der 4. Eins rauf geht's auch für Olivia Dean, Platz 3. Unverändert Platz 2 für Be Her. Auch diesmal wieder auf der 1 der US Charts, Choosing Texas.
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0: Vielen Dank, dass bei dir Conny Hits hört. Normalerweise raunt sich immer und sagt, mein mageres Abendessen ist schon in meinem Magen. Ja, dieses Mal auch, aber das war absolut kein mageres Abendessen. Da haben sie liegen lassen im Kühlschrank. Die Stirl ab und zu, nichts beschriftet, also gehört's mir. Aber Chicken Korma, Reis, Tofu und dann von mir noch hart gekochtes Ei. Also ich fühle mich ziemlich gestärkt. Gutes Abendessen, da kann der Abend ruhig noch sehr, sehr lange so gehen. Gemeinsam mit dir, mit Krone Hits.
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0: In den Landeshauptstädten hat es zwischen 24 Grad in Wien und Eisenstadt und 28 Grad in Innsbruck. Wow, und auch morgen im ganzen Land wieder Sonnenschein, teilweise komplett wolkenlos, überall wird es trocken. Der Wind im Vergleich zu heute eigentlich nichts mehr da. 23 bis 30 Grad kriegt's. Paar einzelne Regenschauer vielleicht für den Samstag geplant, am Sonntag dann schon. Ja, da Schlanggewitter durchaus am Nachmittag ein mit zahlreichen Quellwolken. Bei den Temperaturen ändert sich nichts, immer so bis zu 30 Grad.
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0: Das ist der Krone-Hit Verkehrscheck. Niederösterreich A21 Richtung Wien und S1 Richtung Schwechat. Da staut zwischen Brunn und der Laxenburger Straße. Der Tunnel Vösendorf ist jetzt wieder frei. Der Stau, der löst sich dann wahrscheinlich auf. Oder ich hoffe es zumindest. A2 Richtung Graz, Stau im Bereich der SCS bei Mödling. Auch da Unfallstelle geräumt. In weiterer Folge ist bei Wiener Neustadt aber ein Unfall passiert und es gibt schon 2 bis 3 Kilometer Stau. Wien A23 Richtung Kagran. Stop and go zwischen der Hansumkurve und dem Knoten Prater wegen Überlastung. Stau auch auf der A4 stadteinwärts ab Simmering. A23 Richtung Südautobahn, da kommst du nur langsam zwischen Hirschstetten und dem Handelskai voran. Und Salzburg. A1 Richtung Wien bei Bergheim, das defekte Auto ist wieder flott, es gibt aber noch 3 bis 4 Kilometer Stau. Die Meldungen sind powered bei ÖRMTC und wir wünschen dir eine gute Fahrt.
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0: jetzt. Taylor Swift, Open Light.
1: Time to turn it up.
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2: Na, ich stehe aber nicht auf der Liste.
1: Okay, ja, dann ist deine Chance geringer.
2: Stimmt.
1: Aber hau dich doch rauf auf ihre Liste, das gibt's ja nicht, da geht's ja um viel Geld. 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
2: Weniger schlechte Nachrichten ist gleich mehr meiste Musik. Deswegen überspringen wir diese Stunden die News. Machen wir halt in der nächsten Stunde. Dafür haben wir Zeit für 10 Hits am Stück mit Azizam von Ed Sheeran gleich am Start. Wir sind die meiste Musik. Sonole 7 meno un quarto. 7:15.
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2: In Osttirol und Kärnten heute die Wärme-Hotspots. Ja, und so wie der Tag angefangen hat, so hört auch auf. Sonnig. Auch der Wind wird schwächer. Die Temperaturen gehen aber in der Nacht runter auf 14 bis nur 4 Grad. Das ist teilweise im Wald- und Mühlviertel noch tiefer. Das heißt, wir haben ja schon einen kühlen Morgen, was ja eh nicht schlecht ist, denn die Sonne gibt dann wieder ordentlich Gas morgen von einem wolkenlosen Himmel und dann klettern die Werte wieder auf 23 bis 30 Grad hinauf. Ja, und so geht es dann auch am Samstag weiter. Allerdings sind dann am Nachmittag einzelne Regenschauer und Gewitter am späteren wahrscheinlich.
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2: Schöner aus dieser Krone-Hit-Verkehrscheck, powered by ÖMTC. Niederösterreich A2 Richtung Graz bei Wiener Neustadt, nach einem Unfall gesperrt. 4 bis 5 Kilometer Stau, bitte weich rechtzeitig über die B17 aus. Wien A23 Richtung Kagran, Stau zwischen der Hansumkurve und dem Knoten Bratauf, dann nach einem Unfall. Stau auch auf der A4 stadteinwärts ab Simmering und A23 Richtung Südautobahn, Stop and Go zwischen Stadtlau und dem Knoten Prater. Gute Fahrt!
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5: Zahlst du jetzt wirklich Millionen für ein Fußball-WM-Ticket? Ja, richtig gehört, nicht Tausende, nein, nicht Hunderttausende, nein, Millionen von Dollar. Ich bin der Flo vom Social-Media-Team mit dem Faktencheck. Und ja, unglaublich, aber leider wahr, die Preise für die Fußball-WM 2026, die sorgen gerade weltweit für Aufregung. Für manche Spiele werden inzwischen mehrere Tausend Dollar verlangt und im Wiederverkauf ist sogar ein Ticket fürs Finale um unglaubliche 11,5 Millionen Dollar online aufgetaucht. Das war zwar kein offizieller FIFA-Preis, sondern ein Angebot auf einer Resale-Plattform, aber allein die Tatsache ist äußerst weird. Grund für die hohen Preise ist das sogenannte Dynamic Pricing. Bedeutet, je höher die Nachfrage, desto teurer werden die Tickets. Und genau dieses System sorgt aktuell für massive Kritik von Fans. Jetzt ermittelt sogar die US-Justiz gegen die FIFA. Behörden in New York prüfen nämlich, ob Fans bei Preisen unfair behandelt oder in die Irre geführt worden sind. Ob die FIFA jetzt beim Verkauf gegen Regeln verstoßen hat, ist aber noch offen. Alle Details online auf kronehit.at.
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ohne Hit. 10 Hits am Stück. Das ist der dritte. Bibi Rexha und Faithless. New Religion. 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

Vielen lieben Dank, dass bei dir Krone Hit läuft. Wir zählen gemeinsam von 1 bis 10. Am Ende sind es dann 10 Hits am Stück. Das gibt's nur bei uns bei Krone Hit. Wir sind die meiste Musik und das ist Hit Nummer 6. Kelly Clarkson, Because of You. Schönen Abend, Österreich.

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1: Von Bludenz bis Flachau in einer geraden Linie gibt's auch ein paar Wolkenfelder, sonst überall strahlend blau. Die Tage mittlerweile auch super lang schon. Sonne kann auch recht lange einheizen. Auch morgen Freitag 15 Stunden Sonnenschein. Wieder 23 bis 30 Grad und Schauer noch kein Thema. Wohl aber am Wochenende und dabei am Sonntag deutlich mehr als am Samstag.
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1: Das ist der Krone-Hit-Verkehrscheck, powered by ÖRMTC. Niederösterreich A2 Richtung Graz bei Wiener Neustadt. Die Sperre nach dem Unfall ist zwar aufgehoben, es ist aber nur eine Spur frei. Es gibt 4 bis 5 Kilometer Stau. Bitte weiche rechtzeitig über die B17 aus. Und Tangente, also wir sind in Wien, A23 Richtung Kagran. Stop and go zwischen der Hansumkurve und dem Knoten Prater nach einem Unfall. Und Stau auch auf der A4 stadteinwärts ab Simmering. Und dann haben wir die A23 Richtung Südautobahn noch. Da staut zwischen Stadlau und dem Knoten Prater. Gute Fahrt, und wenn du noch woanders was hast, Stau, Unfall, Blitzer, weil du vor Ort bist, bist du der beste Melder von solchen Sachen. Bitte 07711 27711.
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1: 0771 11 277 11. Buonasera Bianca, bitteschön.
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0: Hallihallo, schönen Donnerstagabend allerseits. Wir sind die meiste Musik. Ich bin gerade überlegen, machen wir nochmal 10 Hits am Stück oder nicht? Haben wir da 10? Was? Das ist ja plötzlich eine Zelle. 1, 2, 3, 4, 5, 6, 7, 8, 9. Oh ja. Ja, oh ja. Sieht sich locker aus. Ja.
1: Geht schon.
0: Ma certo, Tamara, gell?
1: Gönn
0: das,
1: mal.
0: Das mag ich, ja.
1: Gönn ein bisschen, ja.
0: Ja, noch einmal zählen von 1 bis 10. Dann machen wir das. Ja, ein bisschen Geduld. Vorher gibt es natürlich das Update zu Wetter, Verkehr und dann noch die News. Lady Chanove, 45, 3, 4, 8.
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0: Der Tag endet, so wie er begonnen hat, nämlich trocken und schön. Morgen haben wir ein Spiegelbild von heute. Wieder durchgehend sonnig bei 23 bis 30 Grad. Ab Samstag steigt dann die Gewitterwahrscheinlichkeit, aber so langsam. Wie sagt sie immer da? Gibt es das nur in Wien? Wie sagt sie? Malipo, Mali? Wie sagt sie das?
1: Was?
0: Irgendeiner so schön, schön langsam irgendwie noch?
1: Hab ich
0: schon
1: mal
0: gehört. Aber von Jens. Sagt sie das? Vielleicht ältere Generation noch. Am Sonntag ist dann die Gewitterwahrscheinlichkeit doch prägender Faktor, wenn man das so sagen kann.
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0: Hier ist der Krone-Hit Verkehrscheck und er startet die Niederösterreich A2 Richtung Graz bei Wiener Neustadt, ist nach einem Unfall nur eine Spur frei. Es gibt weiterhin 4 bis 5 Kilometer Stau. Burgenland A2 Richtung Wien bei Pinkerfeld, da hat es gekracht. Der Stau ist aber da nur kurz. Wien A23 Richtung Kagran, Stop and Go zwischen der Hansungkurve und dem Knoten Prater. Die Unfallstelle ist aber geräumt. Die Meldungen, die sind powered bei ÖAMTC. Wir wünschen dir eine gute Fahrt. Wir, betrifft auch Mara Hendrich von der Krone-Hit Nachrichtenredaktion.
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4: Weil sie sich womöglich mit Ebola angesteckt hat, liegt eine Oberösterreicherin derzeit in Wien Favoriten auf einer Spezialklinik. Sie ist am Montag aus Uganda zurückgekehrt. Kurz danach klagt sie über grippeähnliche Symptome. Ein erster Test kann keine Infektion nachweisen. Morgen soll das ein zweiter bestätigen. Nach wie vor wird am Landesgericht Wiener Neustadt eifrig beraten. Es geht unter anderem um den vereitelten Anschlag auf ein Taylor Swift-Konzert in Wien. Am frühen Nachmittag haben sich die Geschworenen zurückgezogen. Die Angeklagten bekennen sich zu weiten Teilen der Anklage schuldig. Sie sollen Mitglieder einer Terrorzelle gewesen sein und hinter mehreren Anschlägen stecken. Die Waffenruhe zwischen den USA und dem Iran wird offenbar auf weitere 60 Tage verlängert. Das berichten mehrere Medien. Die Vereinbarung soll auch den Weg für Verhandlungen über das Atomprogramm ebnen. Trotzdem, erst heute haben sich beide Parteien nach gegenseitigen Angriffen jeweils beschuldigt, die Waffenruhe verletzt zu haben. Damit schauen wir zu den French Open. Bereits in der zweiten Runde scheidet heute Jannik Sinner aus. Überraschend, denn eigentlich war er der Weltranglisten erst der klare Favorit. Ein schnelles Aus muss auch Julia Graper wegstecken. Die Vorarlbergerin muss die Partie nach nur 19 Minuten aus gesundheitlichen Gründen abbrechen. Dickes Lob heute für Wien und Niederösterreich in Sachen CO2-Reduktion. Das zeigt ein Bericht des Umweltbundesamts. Generell sind die CO2-Emissionen österreichweit seit 2005 um 28% zurückgegangen. Niederösterreich verzeichnet dabei mit einem Minus von 35% den größten Rückgang. Knapp dahinter ist Wien mit 34%.
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0: wieder 10 Hits am Stück. Hier sitzt die meiste Musik, hier ist Krone-Hit. Und bitte, ich lese gerade, dass fast alle, also auch ich, diese zwei Fehler im Supermarkt machen. Wir schauen nicht auf den auf den Kassenbildschirm und da kann es schon mal passieren, dass ein Produkt zweimal gescannt wird. Ja, ja, das schaue ich mal an beim Hofer. Certo, bei den superschnellen Kassierer und Rinnen. Die killen dich, wenn du da nicht zack, zack einpackst. Wenn du auf dem Schirm schaust, ist eh nicht was doppelt. Die Abstellfläche eh null vorhanden. Selbstverständlich, na klar. Und der zweite Fehler, Rabattcodes, die meistens am Montag starten. Die Kassenterminals sind aber vom Wochenende nicht aktualisiert worden. Und deswegen steht es auch als nicht rabattiert am Kassenzettel. Also bitte in Zukunft öfter auf den Kassazettel schauen. Bringt Bares.
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0: Oh, wie fein. Mit Freunden, Arbeitskollegen draußen einen Heben gehen. Un Aperol. Gibt's auch alkoholfrei. Sempre buono. Temperatur ist super dazu. Vor allem in den Landeshauptstädten. Da hat es noch zwischen 21 und 25 Grad am, soll ich sagen, kühlsten? Nein, also sagen wir mal am angenehmsten ist es im Osten mit eben nur 21 Grad. Morgen, der Freitag, so wie heute. Ganz viel Sonnenschein im ganzen Land bei 23 bis 30 Grad. Viele sehnen sich schon wieder nach ein paar Regentropfen, die gibt's am Samstag, aber wirklich nur ein paar. Am Sonntag dann schon mehr. Da wird's schwül und die Gewitterwahrscheinlichkeit, die steigt dort dann.
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0: Das ist der Krone-Hit Verkehrscheck, powered by ÖAMTC. Niederösterreich A2 Richtung Graz, da ist wieder alles okay. Zwischen dem Knoten Wiener Neustadt und dem Knoten Sebenstein auch kein Stau mehr. Burgenland A2 Richtung Wien zwischen Pinkerfeld und Pinkau. Defektes Fahrzeug am linken Fahrstreifen. Fahr auf dem rechten, dann ist sicherer. Steiermark A9 Richtung Slowenien. Am Gradkorntunnel und am Plabutsch-Tunnel wirst du blockweise abgefertigt. Ansonsten war es das einmal. Ich schaue mir dann noch für danach die Nachtbaustellen an, aber ja, das sind ja immer das übliche Einser-Menü, wo es immer dann Umleitungen gibt. Bis dahin wünschen wir dir auf jeden Fall mal eine gute und eine sichere Fahrt.
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3: Hi, Christian Mederich hier und da kommt dein Update. Wieder auf der 5, das ist Alex Warren. Von der 13 auf die 4 geht's für Michael Jackson. Einen Platz verloren, Olivia Rodrigo auf der 3. Zwei Plätze gut gemacht, Dracula auf der 2. Auf der 1 der UK-Charts Sam Fender und Olivia Dean.
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1: 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Kann just passieren, dass du den Rasenmäher anwirfst, dann läutet dein Smartphone und dann denkst du, wer ist denn das jetzt schon wieder? Ja, es könnte dir Nita Bleidinger sein, also bitte auch da antworten mit Ich höre Krone Hit, die meiste Musik. 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Punto basta, mehr gibt's dazu überhaupt nicht zu sagen. 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Ja, du stehst im Telefonbuch, das ist alles schön und gut, aber ist doch besser, wenn du auf ihrer Liste stehst. 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

Jetzt, jetzt. Schau's. Love Tonight. 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

0: Wir sind der Sender mit vollen Hits zur vollen Stunde. Wir sind die meiste Musik und ich bin Ottavio Nuccio. Ciao ragazzi, buon giovedì sera, le 20.45, dreiviertel neun.
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0: Heute die Wärmespitzenreiter in Kärnten und in Osttirol. Es gibt doch jetzt wirklich nichts, wo ich jetzt die Nadel im Heuhaufen suche. Ja, Wind. Klar, ist da und dort noch was da. Wird aber auch immer weniger in der Nacht. Die Nachttemperaturen sind teilweise schon frisch. Also Wald und Weinviertel fast am Gefrierpunkt, sonst so zwischen 4 bis 14 Grad. Aber morgen bei 15 Stunden Sonnenschein, naja, da heizt die Sonne ordentlich ein. 23 bis 30 Grad kriegt es, sogar in 2000 Metern Höhe hat es zwischen 9 und 15 Grad. Auch der Samstag und der Sonntag wirklich sommerlich heiß, allerdings nicht mehr niederschlagsfrei.
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0: Das ist der Krone-Hit Verkehrscheck, powered by ÖAMTC. Burgenland A2 Richtung Wien zwischen Pinkerfeld und Pinkau. Defektes Fahrzeug noch am linken Fahrstreifen. Rechts geht es ohne Probleme. Und Steiermark A9 Richtung Slowenien. Beim Gradkorntunnel und beim Plavutsch-Tunnel wirst du jeweils blockweise abgefertigt. Großartigen Stau gibt es aber keinen. Wir wünschen dir eine gute Fahrt.
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0: Jetzt Taylor Swift Open Light.
1: Time to turn it up.
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Michael Schulte, 2018 beim Song Contest in Lissabon für Deutschland dabei. Damals starker vierter Platz, seitdem wartet man schon länger auf eine bessere Platzierung mit dem Hit damals You Let Me Walk Alone. Er würde aber eh noch einmal gern beim Song Contest mitmachen, aber unter einer Bedingung: keine Vorentscheidung, sondern eher direkt oder niemand, nichts mehr. Half of my heart of Corona Hit.

0: Vielen lieben Dank euch allen fürs Krone-Hit-Hören. Gilt natürlich auch für dich, Peter. Steht noch was an heute oder war's das?
1: Nicht mehr viel fernschauen, bevor im Internet dumm
0: und
1: dumm.
0: Und morgen der Tag? Was bringt der für dich?
1: Ja, morgen ist Fußballturnier von der Hobbymannschaft.
0: Den ganzen Tag?
1: So ziemlich.
0: Da hat einmal eine Mannschaft, weiß nicht, in Oberösterreich, 16:0 oder so gewonnen oder 8:0, keine Ahnung mehr. Und da wurde ein Tor aberkannt wegen Verhöhnung des Gegners. Drei Leute vor dem leeren Tor und da hat sich einer hingesetzt und hat mit dem Hintern ins Tor geschossen. Also nicht, dass ihr dann sowas macht, weil dann wird euch ein Tor aberkannt, gell?
1: Naja, Mödling hat auch verloren. 43:2, also im Fußball ist alles ziemlich kurios. Also.
0: In 90 Minuten?
1: Ja, 42:2, SC Mödling.
0: Ja, aber da hat irgendwer was verkauft, weil das gibt's ja nicht.
1: Nein, die haben nur zu neun gespielt, weil sie eben keine Spieler mehr hatten. Da waren viele krank und was weiß ich.
0: Waren alle im Krankenstand. Das muss ich gleich nachschauen, da hast du dich jetzt wirklich neugierig gemacht. Bist du vorne, hinten, mittel, was machst?
1: Stürmer.
0: Na dann bitte, hey, das sind drei Türen Pflicht.
1: Mehr.
0: Pro Hälfte.
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1: Ja, so könnte ich mal klingen als Opa. Matthias Daniel hier, Krone Hit Nachmittag. 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

0: Showtime.
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